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0: Sie sind bei Lübeck FM und hören Kultur Melange. An den Mikrofonen begrüßen Sie Angelika Wolf, die auch für die Sendung verantwortlich ist, zusammen mit
1: Michael Lopatsch.
0: Was haben wir heute im Programm? Das erfahren Sie jetzt bei unserem Überblick.
1: Da geht es zunächst einmal um das Stück der Bürgerbühne. Unterm Strich, da geht's ums Erben.
0: Wir bleiben im Gebäude des Theaters, denn dort hat das neue Theaterrestaurant Tillip eröffnet.
1: Wissen macht Runde ist unser nächster Bericht und dahinter verbirgt sich eine Einrichtung in der Höchststraße, in der es um die Weitergabe von Wissen geht.
0: Eine der letzten Premieren dieser Spielzeit fand im Großen Haus statt. Dort wurde Wozzeck von Alban Berg aufgeführt.
1: Und da klingelt auch schon die Rezensentin davon, nämlich Karin kommt gerade und wir werden es als letzten Beitrag dieser Sendung haben.
0: Unterm Strich bezeichnet man das, was übrig bleibt. In einer Produktion der Bürgerbühne unter der Leitung von Claude Winkmann wird dieses Thema, besonders was Erbschaften angeht, behandelt. Doris Geusendamm und ich haben uns die Premiere am 7. Mai angesehen und gleich werden Sie unsere Eindrücke dazu hören. Und warum ich nun meinen eigenen Beitrag selbst anmoderiere, hören Sie sofort am Anfang.
2: Keiner sucht es sich aus. Wir kommen ungefragt in die Welt und wir finden sie gebaut. Wir finden Häuser, wir finden Schulen und wir finden das Leben der anderen, die ebenso ungefragt hier sind.
3: Niemand darf sich aussuchen, von wem er gezeugt wird, wer seine Eltern sind und ob das Krankenhaus gerade bombardiert wird während seiner Geburt. Für viele beginnt mit der Geburt der Albtraum, für manche ein leidliches Leben, für andere der Wohlstand.
4: So ungefragt, wie wir es zugeschrieben bekommen, so ungefragt müssen wir es auch wieder abgeben, gemeinsam mit dem Löffel.
5: Was bleibt am Ende unterm Strich? Ein Ensemble von 11 Lübecker Bürgerinnen und Bürgern setzt sich beeindruckend mit dem Thema Erben auseinander. Die Inszenierung und Konzeption von Knut Winkmann beschäftigt sich mit vielen Facetten des Erbens.
0: Zu diesen Facetten gehören persönliche Dinge, Ideelles, Begabungen, Werte, materielle Dinge, aber auch genetische Vererbung, natürlich ist fast ein Doppelbegriff, politische Werte, unsere Demokratie, gerade ein großes Thema, aber auch ein besonderer Aspekt, auf den wir später nochmal zurückkommen, nämlich das digitale Erbe. Eine wichtige Rolle bei dem Stück spielen auch Lübecker Traditionskaufleute, Unternehmer, die aus Gründen ihres Unternehmertums die Familienstrukturen und die Werte weitervererben. Die kommen zur Sprache in Videoaufzeichnungen.
6: Die Kaufleute haben sich in Lübeck eben engagiert fürs Gemeinwohl und haben was gemacht. Es gibt eigentlich keine Familie, die sich da irgendwie komplett zurückgezogen hat. Und so wird man dann ja auch groß, nicht im Elternhaus, in dem man das irgendwo vermittelt kriegt. Also das gehört dazu.
7: Die zentrale Aufgabe des kulturellen Erbes ist aus meiner Sicht, dass es identitätsstiftend ist für unser soziales Leben, unseren Zusammenhalt.
8: Man muss seiner Vaterstadt dienen. Aber ich würde Vaterstadt gerne durch Gesellschaft ersetzen.
6: Aber die Lübecker denken in erster Linie an ihr Lübeck. Aber ich sag mal, was Sparte schon ausmacht.
5: Das Bühnenbild von Clara Bohnen ist sparsam. Ein güldener Vorhang wie Lametta-Fäden bildet den Hintergrund. Unter der Decke hängen ein weißes Hemd, vielleicht das letzte Hemd, ein Stuhl und ein Bild. Dinge, die exemplarisch Erbstücke zeigen. Alle Ensemblemitglieder, die die Bühne betreten, bringen einen Pappkarton mit. Die Kartons werden gestapelt, getragen, geschoben. Sie verkörpern im Laufe des Stückes viel Symbolkraft. Ist er leer? Ist etwas darin, was mir gefällt? Ausgedrückt werden Überraschung, Enttäuschung, Freude und Wut. Dann werden die Kartons über die Bühne geschleudert. Manchmal sind sie auch eine schwere Last. Erben schafft viel Ungerechtigkeit in unserer Gesellschaft. Unsere Steuergesetze fördern diese Ungerechtigkeit erheblich.
0: Knut Winkmann lässt sein Schauspielensemble im Wechsel mit den Videoeinspielungen agieren. Sie treten in kurzen Auftritten auf und es gibt Gedankensplitter, Geschichten, persönliche Erfahrungen und Erlebtes. Es wird auf gesellschaftliche Strömungen hingewiesen und auch mit den, wie eben gehört, Requisiten gespielt oder auch Gesprächsrunden, in denen regelrecht diskutiert wird.
5: Wie gehe ich mit meinem Erbe um? Welche Verpflichtungen habe ich gegenüber dem Erbe? Was sagt mein Gewissen?
4: Hast du schon mal etwas geerbt, was du so richtig scheußlich fandest?
9: Oder hast du es dann trotzdem genommen?
3: Wie lange muss ich eigentlich warten, bis ich das alles wegwerfen darf?
10: Warst du schon mal über den Tod eines Verwandten so einfach glücklich?
11: Und wer war richtig erleichtert?
10: Müssen meine Kinder was erben?
0: Am Ende des Stückes ging es noch um einen Aspekt, der vielen, glaube ich, noch gar nicht bewusst ist. In den letzten Jahrzehnten haben wir alle ein gewaltiges digitales Erbe aufgebaut. Was geschieht denn damit?
12: Wie sieht es denn so mit eurem digitalen Erbe aus?
13: Kennt ihr die Passwörter eurer Eltern, zum Beispiel das Online-Banking? Für WhatsApp oder wie heißt das noch? Facebook, glaube ich. Kennt ihr die Pins aller eurer Handys?
12: Passwort 1, 2, 3.
14: Ich kenne meine eigenen Passwörter.

0: dürfen machen, was sie möchten. Es gibt keine Vorgaben. Immer montags, immer voll, immer gehen Leute wieder nach Hause, weil sie zu spät kommen. Und die Inszenierung Lapskaus spielt hier, jetzt. Und da kommen andere Dinge noch dazu, sukzessive. Und auch niederschwellig. Also bis jetzt, hier kann man wirklich sich austoben. Das ist hier eine kleine Bühne, das ist ein Brettel, aber man kann doch mit Beleuchtung und Sound und ja, Folie dahinter und doch ein paar Sachen machen, die sehr schön sind.
1: Ja, alles, was so mit Theater und Erlebnisgastronomie zu tun hat und das auch auf einem guten Niveau, durfte ich 2014 bis 2017 alles schon mal kennenlernen, bevor ich nach Schleswig-Holstein gezogen bin. Mich damals regelmäßig immer um Pop-Up-Restaurant von Alexander Herrmann zu den Bayreuther Festspielen gekümmert und habe mich danach oder war davor auch schon für die Palazzo GmbH tätig. Also ich war schon häufig in dem Bereich Essen mit Show dazu und dieses ganze Grundkonzept und konnte da schon mal Erfahrung sammeln, was mir dann jetzt hier Jahre später natürlich oder uns Jahre später hier dann auch ein entsprechendes Standbein gebracht hat. Neu, ja, weil man hier sich natürlich neuer Standort, neues Projekt, neue Menschen und neue Gefühle, die da auch mitspielen. Das ist klar, aber das ist man mit Mut angegangen.
2: Wir hören ja jetzt im Hintergrund auch gerade jetzt wieder ziemlich stark die Baustelle. Das wird ja noch eine Zeit so bleiben und ist doch ziemlich beeinträchtigend. Haben Sie da Befürchtungen, dass sich das auch auf Umsatz und Leute auswirkt?
0: Also ich denke, wir wissen das sowieso nicht. Ich bin froh, dass die Baustelle tüchtig arbeitet und dass wir es ordentlich hören. Aber nichts ist schlimmer als Stillstand. Und ich bin sicher, die Bäckergruppe wird wunderschön. Und das, was jetzt dieses Jahr noch vielleicht an Sitzplätzen draußen fehlt, wird in den kommenden Jahren überkompensiert. Jetzt siedeln sich auch wieder die ersten Geschäfte hier an, nach der Flaute durch die Baustelle. Und ich bin guter Dinge, dass das wunderbar wird.

On se cache du monde entier. Man versteckt sich vor der Welt, sangen toi et moi hier bei Kulturmelange. Die Digitalisierung schreitet voran und die Begegnungen in Präsenz.

0: Essens nehmen ab. Das ist ein Zeichen der Zeit, welches Auswirkungen auf unser Miteinander hat. In der Höchststraße 97 gibt es seit einiger Zeit die Initiative Wissen macht Runde, die sich dafür einsetzt, Begegnungen im echten Leben wieder zu stärken. Und dies in vielen Freizeitbereichen, die ganz einfach Spaß bringen. Sei es beim Bücherlesen, Kunst kreieren oder bei einem Spaziergang in der Natur. Daniela Oltersdorf hat die Initiatorin Franziska Rabe auf einem der Naturspaziergänge getroffen und erzählt uns mehr über diese Initiative. Wissen macht Runde.
1: Vor kurzem habe ich an einer Vogelstimmenwanderung im Schellbruch teilgenommen. Darauf gekommen bin ich über Wissen macht Runde, eine Aktionsinitiative in der Höchststraße 97. Vor dem ehemaligen Einzelhandelsladen stand ich vor einiger Zeit und das, was ich dort im Schaufenster las, machte mich neugierig. Dort stand unsere Wünsche, unsere Regeln. Wir machen, was uns gefällt. Und auf kleinen Plakaten Angebote zu Mitmachtaktionen verschiedenster Art. Ich habe mich darauf für die Wanderung angemeldet und teilgenommen. Die Initiatorin Franziska Rabe habe ich bei dieser Gelegenheit interviewen können. Was steckt hinter dieser Initiative Wissen macht Runde? Das erklärt uns Franziska.
2: Hallo, ich bin Franziska von Wissen macht Runde. Und wir sind hier gerade am wunderschönen Schellbruch, eine von vielen Aktionen, die wir hier gemeinsam machen. Die Grundidee ist, dass wir im Grunde genommen alles haben in der Welt. Wir haben genug Dinge, wir haben genug Wissen und vor allem haben wir genug wundervolle Menschen, die Fach- und Erfahrungswissen haben. Und ich habe mir einen Ort gewünscht, an dem man die leichteste Variante findet, dass man mal zusammenkommen kann, weil im Grunde genommen brauchen wir nur das, einen Ort, an dem wir im Miteinander sein können. Und der ist jetzt in der Höchststraße 97. Aber wir sind nicht nur drin, wir sind auch gerne draußen. Deswegen gehen wir heute auf eine Vogelstimmenwanderung. Und was man noch alles machen kann und wie das Ganze läuft, das erzähle ich euch jetzt gleich.
1: Die Höchststraße 97 ist ein Ort für das Miteinander. Spielrunden, Sprachenlernen, Handarbeit, Leserunden, Schreibworkshops. Die Palette der Mitmachaktionen ist lang und jeder und jede kann auch gerne eine eigene Idee mit einbringen. Wie kam aber Franziska überhaupt auf die Idee, die Initiative Wissen macht Runde ins Leben zu rufen?
2: Ich habe mich gefragt, in einer Welt, wo alles verfügbar ist, wo wir genug Lebenserfahrung gesammelt haben, wo wir genug Dinge angesammelt haben in der Welt, wo wir wissen, wie wir Sachen reparieren können, wo wir nicht nur von Büchern und Menschen lernen, sondern zum Beispiel in Social Media oder sonst wo in Filmen, überall her alle Informationen kriegen, da fehlt doch eigentlich nur noch eine Frage. Was wollen wir machen? Also was wollen wir mit unserer Lebenszeit machen? Wie wollen wir das gestalten? Wie wollen wir einen Tag gestalten und eine Woche gestalten? Und ich habe mich das nicht nur für mich gefragt, sondern für viele junge Menschen auch. Ich habe auch eine gemeinnützige Organisation gegründet zum Thema Berufsorientierung. Und da ist die Frage, wie soll denn diese Zeit nach der Schule weitergehen? Also was wollen wir machen mit der Lebenszeit? Und in der Auseinandersetzung mit den jungen Menschen sind wir mit vielen Ehrenamtlichen, Freiwilligen in ganz Deutschland in Kontakt, die ohne Nachnamen, ohne Unternehmensnamen einfach von ihrem Beruf erzählen. Von Umwegen, von Stolpersteinen, von Dingen, die das Leben so ausmacht. Und da bin ich im Grunde genommen mit denen noch viel weiter in Kontakt gewesen, weil ich mit denen länger zu tun hatte als mit den Schülergruppen, die wir digital sozusagen Fragen beantwortet haben und bin mit denen viel ins Gespräch gekommen. Wie hat sich denn dein Leben eigentlich verändert? Wie hat sich das gewandelt? Vor allem großen Wandel, der für uns alle jetzt präsenter ist. Ich brauche jetzt nicht Technik sagen, ich kann schon auch KI sagen. Haben wir, wenn man es mal positiv sieht, demnächst alle eine ganze Menge Freizeit.
1: Die Digitalisierung, die KI, wird uns also viel Freizeit bescheren. Aber was machen wir damit? Dafür hat Franziska Ideen. Und die Begegnung im wahren Leben ist dabei entscheidend. Wie kann also ein Ort aussehen, an dem wir voneinander lernen und uns begegnen können? Bei Wissen macht Runde werden hierzu Aktionen ins Leben gerufen von allen Menschen, die ihr Wissen teilen möchten. In der Höchststraße 97 gibt es dazu eine Wunschwand und auf dieser Wunschwand kann jeder einen Aktionswunsch aufschreiben. Die Aktionen gliedern sich in drei Bereiche: deine Bühne, deine Workshops, deine Kreativität. Dies bildet den Rahmen, in dem Menschen sich begegnen und Dinge zusammen unternehmen und gestalten können. Wie das funktioniert, erklärt Franziska im Folgenden.
2: Wir haben eine Wunschwand und auf dieser Wunschwand stand zum Beispiel drauf, mit und voneinander stricken lernen. Jetzt kann ich nicht super gut stricken, muss ich auch nicht. Aber Gudrun strickt jetzt jede Woche mit uns und teilt ihr Wissen darüber, wie man einen Pullikragen zu Ende näht oder wie man Arme dran näht oder strickt oder wie man häkelt, Glückswürmchen häkelt, wie man knifflige Projekte lösen kann, wo man die Knöpfe ransetzt.
1: Auf der Wunschwand stehen also Aktionsideen und wer in den Bereichen ein Wissen zu bieten hat, kann ein Gruppenangebot initiieren. Und so entstehen peu à peu Aktionsgruppen zu diversen Themen und Bereichen, Handarbeit, Sprachen, Literatur, Natur und eben auch Kunst. Aber was ist eigentlich Kunst? Und wer entscheidet das? Und wer darf überhaupt Kunst machen? Dazu erzählt Franziska eine kleine Geschichte über einen wohnungslosen Künstler, den sie auf der Straße in Lübecks Innenstadt getroffen hat.
2: Auf das Stichwort zu kommen, deine Kreativität. Es gibt einen sehr interessanten Künstler in Lübeck, der auch in der Fußgängerzone seine Kunst verkauft. Das ist ein sehr besonderer Mensch, den ich da mehrere Tage jetzt kennenlernen durfte. Und ich habe mit ihm ausgemacht, ich nehme erstmal alle seine Kunstwerke zu mir. Und er malt ein Bild, womit wir das Hauptthema, was ihn und auch mich beschäftigt, ein bisschen wieder präsenter machen können. Und als erstes ist mal die Frage, was ist eigentlich Kunst? Wer darf Kunst machen? Und wie viel ist Kunst wert? Wie viel ist es wert, wenn wir Menschen selber etwas tun? Ich habe schon zwei Sachen von ihm gekauft und einfach mal eine kleine Ausstellung gemacht mit einigen seiner Bilder. Auch ich habe scheinbar ein Vorurteil gehabt und davon will ich euch kurz erzählen. Ich habe mich also am nächsten Tag mit ihm getroffen. Ich hatte Kunst bei ihm gekauft. Ich habe mich am nächsten Tag bei ihm mit ihm verabredet in der Höchststraße. Da Wissen macht Runde noch nicht offen hatte, sind wir in ein Café in der Straße gegangen und er hat gesagt, kann ich da überhaupt reingehen? Ich sage, hä, wieso, es ist ein Café für jeden. Ja, aber darf ich da auch reingehen? Okay, habe ich gedacht, gut, wenn du magst, wir können auch draußen in der Straße sitzen. Ich sage, aber wir können auch rein. Und dann ging es darum, ne, wie das immer so ist mit dem Einladen. Wer lädt wen jetzt auf den Tee ein oder auf den Kaffee? Und dann habe ich gesagt, darf ich dich einladen auf den Tee? Nee, sagt er, ich möchte dich gerne einladen. Und ich wusste um seine finanzielle Situation und habe gedacht, okay, das ist ihm wichtig, dann lasse ich mich von ihm einladen. Und das Thema Geld war so ein bisschen, ne, also wie viel kann er jetzt nehmen für seine Kunst und ist das Kunst oder auch nicht, weil er ist in einer finanziellen Lage, wo es sehr wichtig ist, dass er jeden Tag auch ein bisschen Geld hat. Dann hatte ich ihm am Vortag eben ein bisschen mehr Geld gegeben für seine Kunst. Und dann sagte er, ja, aber das ist schon wieder weg. Und da schnappte mein Vorurteil zu. Da habe ich eine kleine Sekunde überlegt, wieso ist denn das ganze Geld schon wieder weg? Und dann sagte er, ja, das habe ich verteilt an die anderen, die kein Zuhause haben. Und das ist ganz normal und ganz gängig, dass derjenige, egal wer, in dem Bereich unterwegs ist in der Stadt, die teilen die Gelder miteinander. Dass jeder für den Tag genug hat, dass er sich was zu essen kaufen kann und was zu trinken kaufen kann. Und da habe ich gedacht, das ist etwas, da können wir alle was von lernen.
3: Allerdings. Das habe ich auch nicht gewusst. Ja, danke, dass du das erzählst.
2: Das fand ich so wundervoll und habe ich gedacht, ich möchte gerne das Projekt nennen Jan und seine Freunde und einfach das präsenter machen, dass wenn wir was haben, dass wir das schon teilen können. Und natürlich können wir auch Wissen miteinander teilen. Wieso nicht? Weil das Einzige, wie wir Wissenstransfer gelingen lassen können, ist, wenn uns jemand was fragt. Und das kostete in der Vergangenheit manchmal ganz schön Mut, sich zu trauen, ja, das weiß ich gut genug, dazu kann ich was zu sagen. Das können wir einfach mal teilen. Und deswegen war mir so wichtig in diesem Ort, dass es nicht darum geht, ob man einen bestimmten Titel hat, einen bestimmten Abschluss, sondern dass man einfach sagt, da habe ich die und die Erfahrung. Das ist mein Stand der Dinge, das will ich gerne teilen.
1: Die Geschichte über den Künstler zeigt, wie Begegnungen dabei helfen, Vorurteile abzubauen. Und Wissen kann jeder vermitteln, denn jeder hat Kompetenzen. So entstehen immer mehr Aktionen bei Wissen macht Runde. Es gibt bereits eine Bandbreite von Aktionen wie Sprachgruppen zu Dänisch, Englisch, Französisch und Spanisch und demnächst wohl auch Italienisch. Eine Kurzgeschichtengruppe, eine Büchergruppe, so kommen die Menschen ins Gespräch, inspirieren sich gegenseitig. Ein interessantes Projekt zum Thema Literatur im weitesten Sinne ist die Kochbuchbibliothek.
2: Viele Informationen stehen ja in Büchern und die lauern darauf, endlich mal angewendet zu werden. Einige der Bücher, die es gibt, sind Kochbücher. Und 7500 Kochbücher liegen in der Kochbuchbibliothek. Und das ist ein unglaublich toller Verein, beziehungsweise ein angegliederter Verein, wo man tolle Bücher auch mal hinspenden kann. Und wir hatten uns überlegt, lass uns das doch mal benutzen. Also wir haben uns zusammengesetzt und geschnibbelt und gekocht. Und so hat sich Stück für Stück Sachen ergeben. Es ist ein kreatives Schreiben entstanden, das heißt Tür auf. Und beim letzten Mal haben wir über verschiedene Türen, wo wir Bilder von gesehen haben, darüber geschrieben und eigene Texte produziert. Bei vielen Themen gibt es ja schon Texte, manchmal auch Kurzgeschichten. Deswegen gibt es durch Christiane initiiert, vorbereitet und durchgeführt auch eine Kurzgeschichtenrunde. In der Kurzgeschichtenrunde lesen wir gemeinsam diese Geschichte durch, immer in kleinen Abschnitten und kommen dann darüber, was das, was wir da gehört haben, mit uns macht, ins Gespräch. Wir können auch mal bei den Buchperlenrunden mit dabei sein und mal von unserem Lieblingsbuch erzählen. Und ich muss dazu sagen, meine kleine heimliche Hoffnung ist, wir werden in der Buchperlenrunde einfach 1000 Leute, halten unsere Lieblingsbücher Hand in Hand und machen einfach eine lange Kette von Lübeck bis Ratzeburg.
1: Franziska verbindet mit ihrer Initiative und den damit verbundenen Mitmachaktionen ein Mehr an Miteinander. Um das zu erschaffen, braucht es Menschen mit Visionen. Jede Initiative, die klein anfängt, kann irgendwann groß werden. Neben all diesen Mitmachaktionen gibt es auch Künstler und Künstlerinnen auf der kleinen Treppenbühne in der Hückstraße 97. Und wer auf der kleinen Treppenbühne schon alles auftrat, das erzählt uns Franziska.
2: Singer-Songwriter aus Amerika auf der Bühne gehabt, ein Jazz-Duo. Wir hatten den amtierenden deutschen Meister für Kartenzauberei, der kurz vor seiner Weltmeisterschaft noch mal dreimal bei uns trainiert hat. Und ich muss euch sagen, es ist sehr klein bei uns. Die Treppenbühne ist schon echt toll. Aber wenn man auf so kurzem Wege nicht sieht, wie er diese Tricks macht, das war echt beeindruckend. Also wir saßen so nah dran, wir haben es trotzdem nicht mitgekriegt. Und das einfach zum Thema Niveau, ja? Jeder übt nochmal, egal in welcher Liga. Und das, was wir wirklich brauchen, sind echte Rückmeldungen von echten Menschen. Und das ist viel schöner in Präsenz als online. Von daher herzlich willkommen, wo auch immer ihr euch zu Hause fühlt, auf der Treppenbühne, bei eigenen Workshops, wie auch immer ihr eure Kreativität auslebt.
1: Wie funktioniert nun die Teilnahme bei Wissen macht Runde? Um an den Mitmachaktionen teilnehmen zu können, reicht es, eine E-Mail an Franziska zu schreiben unter hallo@wissenmachtrun.de oder ganz einfach vorbeikommen in der Hückstraße 97. Wer möchte, wird dann in eine Signalgruppe aufgenommen und darüber erhält man dann auch weitere Aktionstermine. Es gibt für jede Aktionsteilnahme eine Hutkasse. Die Spenden werden ausschließlich für die Finanzierung der Räumlichkeiten in der Hückstraße 97 genutzt. Wissen macht Runde steht für Verbindung schaffen, sich vernetzen, voneinander lernen und ganz einfach Spaß haben. Kommt also vorbei.
0: Wer bei Wissen macht Runde mitmachen möchte, kann einfach in der Hückstraße 97 vorbeischauen oder sich über E-Mail melden unter wissenmachtrun, zusammengeschrieben, wissenmachtrun.de.

0: Scirocco hier bei Kultur Melange. Und mit Scirocco, einem Stück von Klaus Doldingers Passport, feiern wir hier sozusagen erstmal zwei Geburtstage. Klaus Doldinger selbst wäre heute, wo wir es hier produzieren, am 12. Mai nämlich 90 Jahre alt geworden. Und da ganz am Anfang, da hat nämlich Udo Lindenberg bei Passport am Schlagzeug gesessen. Und der wird am 17. Mai 80 Jahre alt. Also doppelter Geburtstagsfeier hier mit diesem Stück. Am 25. April feierte im Theater Lübeck die Oper Wozzeck von Alban Berg ihre umjubelte Premiere. Sie war mit Spannung erwartet worden, denn diese Produktion inszenierte die Kammersängerin und Regisseurin Brigitte Fassbender und der dänische Bariton Bo Skofhus sang die Titelrolle. Karin Sieverding war für uns dabei.
1: Der Komponist Alban Berg hatte 1914 seinen ersten Kontakt mit Büchner. Büchners unvollendetes Drama Wozzeck thematisiert soziale Ungerechtigkeit, Machtmissbrauch, Zerstörung des Individuums und gilt als Schlüssel der Moderne. Unmittelbar nach dem Kennenlernen von Büchners Dramenfragmenten begann Alban Berg zu komponieren und das Libretto in enger Anlehnung an die Vorlage Büchners zu verfassen. Die Oper Wozzeck gilt als radikal, musikalisch und inhaltlich. Musikalisch orientierte sich Alban Berg an Debussy, Strauss, Mahler und Schönberg. Inhaltlich sind die Traumata seiner Kriegserfahrungen aus dem Ersten Weltkrieg mit eingeflossen, wenn ihn die Frage umtrieb, was bringt einen Menschen dazu, einen Mord zu begehen? Zum ersten Mal uraufgeführt wurde Wozzeck 1925 an der Staatsoper unter den Linden in Berlin, unter der Leitung von Carlos Kleiber. Obwohl die Kritiken nach der Uraufführung geteilt waren, etablierte sich die Oper schnell als Meisterwerk des 20. Jahrhunderts. Wozzeck gilt heute als Meilenstein in der Musikgeschichte. Die Oper ist zu einem Klassiker der Moderne geworden und nach Stefan Vlada mit das komplexeste, was es an Opernliteratur gibt.

Regie im Theater Lübeck führte Brigitte Fassbender. Sie arbeitet sehr gern an diesem Haus, denn hier, so ihre Worte, findet wirkliche Ensemblearbeit statt, in einer Atmosphäre des Für und Miteinander. Regiearbeit bedeutet für Brigitte Fassbender ein großes Glück. So wechselte sie 1994 ins Regiefach und leitete als Intendantin große Aufführungen an Theatern und auf Festspielen, nachdem sie zuvor Weltkarriere als Mezzosopranistin gemacht hatte. Nun führte Brigitte Fassbender, nach ihrem großen Erfolg mit der Inszenierung von Elektra im Jahre 2024, zum zweiten Mal Regie in Lübeck, dieses Mal mit ihrem ersten Wozzeck. Ihr Interesse an der facettenreichen Figur des Wozzeck, seine Lebensenttäuschung und seine innere Zerquältheit, die letztendlich zu einem Femizid führen, gehen ihr nahe, so Brigitte Fassbender am Einführungsabend. Dieses Berührtsein ist für die Regisseurin eine Voraussetzung, um überhaupt eine Oper inszenieren zu wollen. Dabei ist es ihr besonders wichtig, die Handlung der Oper Wozzeck kurzweilig und nicht zu verkopft auf die Bühne zu bringen, immer in enger Anlehnung an Büchner. Im Mittelpunkt der Oper steht das Schicksal des Wozzeck, eines Menschen, der zugleich Täter und Opfer ist. Ein Mensch, der seelisch leidet unter Armut, Unterdrückung, Ausbeutung und Herabwürdigung.

Ohne sich zu wehren, lässt sich Wozzeck von der Gesellschaft herumschubsen und demütigen. Er frisst sein Leid, seine seelischen Verletzungen so lange in sich hinein, bis sich seine Verzweiflung letztendlich durch den Mord an seiner Freundin Marie entlädt. Die Handlung ist im Gegensatz zu vielen anderen Opern schnell erzählt. So wird Wozzeck verspottet und gedemütigt durch eine als grotesk dargestellte Gesellschaft, vor allem in den Figuren des Hauptmanns und des Doktors. Um Geld für seine geliebte Marie und ihr gemeinsames Kind zu verdienen, verdingt sich Wozzeck als Gehilfe des Hauptmanns und als Versuchskaninchen für den verrückten und egomanen Doktor, der ihn zum Beispiel für ein Experiment eine Woche lang nur Bohnen essen lässt. Marie betrügt Wozzeck mit dem Tambourmajor. Wozzeck schöpft Verdacht und tötet seine Geliebte aus Eifersucht. Ihrer beider Leben ist damit zerstört. Das Kind wird zur Waise.

Die Oper besteht aus 3 Akten und 5 Szenen. Sie beginnt ohne Ouvertüre und hat kein abgeschlossenes Ende. Die Bühne bleibt offen. Ohne Vorhänge leiten Zwischenspiele von einer Szene in die nächste über. Diese Zwischenspiele sind nach Fassbender eine komponierte Innenschau der Figur des Wozzeck und verdeutlichen seine psychischen Abgründe. Es wird ohne Pause durchgespielt, was der Handlung besondere Dichte und Präsenz verleiht. In diesem Werk steht eigentlich alles in den Noten, meint Brigitte Fassbender. Das Publikum wird durch die Musik in die Handlung hineingezogen. Die überwiegend atonale Musik erschließt sich den meisten Opernbesuchern nicht sofort. Stefan Vlader betonte aber am Einführungsabend, dass man bei Offenheit für die Neuartigkeit dieser Musik diese einen Sog entwickelt, den man sich vor allem nach mehrmaligem Hören nicht mehr entziehen kann. Die Frage ist wohl, ob man bereit ist, sich mit atonaler Musik auseinanderzusetzen, um sie letztendlich anders wahrzunehmen als disharmonisch und anstrengend. Eine Herausforderung. Für mich persönlich war das Erlebnis Wozzeck vielleicht ein erster Schritt, mir neue Klangwelten jenseits von Dur und Moll zu eröffnen. Jedenfalls gelang es, nach einheitlicher Auffassung der Presse, Dirigent Stefan Vlader und den Lübecker Philharmonikern, ein atonales Klangbild zu erschaffen, das in keinem Augenblick abschreckte, sondern das Publikum aufwühlte und sehr berührte. Das Ensemble, darunter Bo Skofus in der Titelrolle, zeigte herausragende Leistungen, gesanglich und schauspielerisch. Bo Skofus überzeugte als Wozzeck mit seinem wohltemperierten Bariton und seiner Darstellung eines Menschen, der sich nach Glück sehnt. Adrienne Miksch als Marie mit starkem Sopran stellte die Ambivalenz zwischen mütterlicher Liebe und weiblicher Lebenslust ergreifend dar. Die Tenöre Peter Lodahl als Hauptmann, Roman Peyer als Tambayor-Major glänzten in ihren Partien. Shang Yung Lee mit seinem tiefen, bedrohlichen und kräftigen Bass begeisterte in seiner Rolle als irrer Doktor. Tenor Noah Schaul als Andres, Friederike Schulten als Margret, Robert Frind und Steffen Kubach als Handwerksburschen und Thomas Stückermann als Narr meisterten ihre Rollen mit beeindruckender Qualität. Der Chor des Theater Lübeck unter Leitung von Jan-Michael Krüger ließ sowohl klangbildlich als auch vor allem darstellerisch in Massenszenen und Tanzeinlagen unter der Bewegungsregie von Juliane Rössler keine Wünsche offen. Dabei entstanden wunderschöne, einprägsame Bilder. Der Kinder- und Jugendchor Vocalino unter der Leitung von Gudrun Schröder zeigte bei seinem Auftritt zum Ende hin gesanglich wie schauspielerisch Freude und Natürlichkeit. Eines der Kinder erzählte Wozzecks und Maries Kind einfach nebenher, wie hingeworfen, vom Tod seiner Mutter. Eine sehr berührende Szene. Bühnenbild und Kostüme dieser Inszenierung stammen von Bettina Munzer. Das Bühnenbild ist schlicht, klar und schnörkellos. Gezeigt wird ein nicht eindeutig definierter Ort, ähnlich einer Fabrik oder Wartehalle, in vielen Grauschattierungen mit schwarzen Torbögen, 4 Glastüren, die je nach Handlung erleuchtet sind, einfache Stühle davor. Der eher triste Hintergrund verändert sich je nach fortschreitender Handlung bis hin zu holzigen Ästen, die zu lodern scheinen. In einem größeren Torbogen auf der linken Seite hält sich Wozzeck auf, wenn er nicht auf der Bühne agiert. Dann steht er dort mit dem Rücken zum Geschehen, wie in einer Sackgasse, einer Abseite, die ihn nirgendwohin führt, wie eingesperrt. Die Kostüme sind aus den 20er Jahren, der Entstehungszeit der Oper. Knickerbocker, weite Hosen, Westen, Hosenträger, Schiebermützen, Frauenkleider in androgyner Silhouette, tiefsitzende Taille, Glockenhüte, Stirnbänder, Bubikopf oder Wasserwelle. Die Titelfigur des Wozzeck trägt eine Latzhose mit roten Streifen, die ans Militär erinnern. Seine geliebte Marie ein zweiteiliges, pastellgrünes Kleid mit schmalem Gürtel, ganz im Stil der 20er Jahre. Zunächst sind die Kostüme in warmen Pastellfarben gehalten, am Ende überwiegend in einem Dunkelblau. Damit unterstreicht Bettina Munzer den Handlungsfortschritt hin zu einer bedrohenden, bedrückenden Atmosphäre, tragischem Ausgang. Dies alles unterstreicht Falk Hampel mit seiner eher dezenten, unaufdringlichen Lichtregie. Sie führte zunehmend zu einer beklemmenden Atmosphäre von Bedrohung und Ausweglosigkeit. Zum Ende der Oper.
der Narr, eine Verkörperung von Naivität und unantastbarer Heiterkeit, ist in dieser Inszenierung ein kleiner Herr mit Melone. Er singt nur wenige Sätze, ist dabei fast pausenlos auf der Bühne anwesend, ohne wahrgenommen zu werden. Aber erkennt dieser Narr nicht als einziger, was sich zusammenbraut?

0: Dieses letzte große Zwischenspiel in der Partitur geht unter die Haut. Bietet es Versöhnung an? Ganz am Ende der Oper lässt sich der Narr nieder in den Vierfüßlerstand und spielt ein Pferdchen, auf dem das Kind, das nun vollweise ist, reitet. Narr und Kind verschwinden im Hintergrund des Szenariums. Das Publikum wirkte zum Schluss sehr berührt und bedankte sich langanhaltend mit herzlichem Applaus für Sänger, Orchester und Regieteam.
1: Dieser herausragenden Inszenierung einer zwar etwas schwierigen Musik, die aber wirklich Spaß macht, wenn man sie mehrfach hört, der ist zu wünschen, dass sie noch viel Publikum hier im Lübecker Theater hat. Die nächsten Aufführungen sind im Mai am 17.05., am 24.05. und am 30.05. und im Juni dann am 19. Juni und am 25. Juni im Großen Haus des Theater Lübeck. Rund um die Oper Wozzeck, ihren Komponisten Alban Berg und seiner Musik, gibt es ein umfangreiches Begleitprogramm. Es besteht aus Vorträgen, Konzerten, Filmen und Lesungen und ist zu finden auf der Homepage des Theater Lübeck, theaterlübeck.de.

0: Zum Schluss unserer Sendung möchten wir Sie noch auf den Internationalen Museumstag am 17. Mai aufmerksam machen. Die Lübecker Museen bieten an diesem Tag ein abwechslungsreiches Angebot für ganz unterschiedliche Interessen. Von Kreativworkshops über naturwissenschaftliche Experimente, Quartiersrundgänge, Kuratorinnenführungen und kleine Zeitreisen bis hin zu Einblicken in laufende Restaurierungsarbeiten. Mit rund 40 Programmpunkten an 8 verschiedenen Standorten ist für alle etwas dabei. Anlässlich des Internationalen Museumstags ist der Eintritt in alle Häuser der Lübecker Museen am 17. Mai kostenfrei. Auch zahlreiche Programmpunkte, besonders die Angebote für Familien, sind kostenfrei. Für Führungen fällt eine Gebühr von 4 Euro an. Aufgrund der begrenzten Teilnehmerzahl bitten die Museen, rechtzeitig Tickets zu erwerben. Dies gilt auch für einige kostenfreie Angebote.
1: Beteiligt sind die Lübecker Museen und auch das Europäische Hanse-Museum, das ja nicht im Lübecker Museumsverbund ist. Und sogar der Auftakt für Hamburg und Schleswig-Holstein findet hier in Lübeck statt, nämlich im Museum für Natur und Umwelt. Dort geht es unter anderem um Themen wie Klima. Können wir? Was Museen heute für morgen tun? Oder eine Führung und Tastführung bis auf die Knochen? Oder wie geht Chemie und Physik? Im Günter-Grass-Haus steht anlässlich der Helme-Heine-Sonderausstellung Philosophieren mit Kindern. Was ist Freundschaft? Wieder auf dem Programm. Und es gibt aber auch Werkstattgespräche über Pfeife rauchen, Butt essen und ein Glas Rotwein trinken. Im St. Annen-Museum werden um Mittag rum die Danziger Paramente neu präsentiert. Und es gibt eine offene Kreativwerkstatt unter dem Titel Restival. Zur Sonderausstellung wird es wieder eine Kuratorenführung geben dort zur Lübecker Divan-Ausstellung, ein Reiseführer für die Seidenstraße. Die ist ja wirklich auch sehr zu empfehlen.
0: Mehr Informationen über die Veranstaltungen am Museumstag am 17. Mai finden Sie auf der Seite die-museen-lübeck.de.

0: Das war's für heute bei Kultur Melange. Fürs Zuhören bedanken sich Angelika Wolf, die auch für die Sendung verantwortlich ist, und
1: Michael Lupatsch. 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
3: Hallo aus Tauschers Plattenkiste, sagt der Alex. Wir beschäftigen uns ab jetzt musikalisch mit uns Menschen, ganz abstrakt formuliert. Es ist ein Wort, das es als Synonym gibt für Personen. Wird oft so benutzt, dieses Wort. Bei uns jetzt besungen und bespielt. Leute, ja, und damit nun viel Spaß im ersten Teil der Leute-Lieder aus meinem Archiv.

0: Schrumps, die Leute von heute, die lernen daraus. Das waren die Leute von heute aus dem Jahr 1960, also schon längst Leute von gestern, wenn sie denn noch leben sollten. Und zwar sang hier Harry Glück, der in den 60er Jahren ein wenig so Rock'n'Roll in den Schlager mischte. Harry Glück war sein Künstlername, hinter dem sich Hartmut Mager verbirgt. Wir werden die verschiedensten Leute in diesen Runden kennenlernen. Junge Leute, alte Leute, arme, reiche und die feinen Leute von Paris.
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Luxemburg, die feinen Leute von Paris. Das ist eine bekannte französische Melodie, die schon die große Edith Piaf gesungen hatte. La Guirlande Pauvre Jean. Marguerite Monod schrieb die Musik und René Roseau, er verfasste den Text dazu. Edith Piaf nahm das Lied auf im Jahr 1954, damals mit dem Orchester von Robert Chauvigny. Und im selben Jahr wurde das Lied dann vom amerikanischen Songwriter Jack Lawrence übersetzt als The Poor People of Paris. War nicht ganz korrekt übersetzt, aber hat sich dann doch so festgesetzt als The Poor People of Paris drüben über dem Ozean gesehen. Und Ines Taddeo sang es auf Italienisch, im Luxemburg auf Deutsch, aber ich habe später auch noch andere Versionen, und zwar gespielt und gesungen. Auf Deutsch auf jeden Fall noch was Besonderes von einem Franzosen, habe ich schon mal zur Seite gelegt. Ja, interessante Leute, die damit hier auf Platte aufliegen werden.

0: Helga Brauer, Junge Leute brauchen Liebe. Auch das war ein Cover gewesen, diesmal aus der ehemaligen DDR aus dem Jahr 1958, eine Aufnahme mit dem Rundfunk-Tanzorchester Leipzig. Nana Gualdi sang das Lied bereits zuvor und Freunde des alten Films werden sich sicher erinnern und vielleicht auch einwerfen. Ja, so hieß auch mal eine Komödie und zwar mit Conny Frobes und Johannes Heesters, der wiederum auf diesen Schlager zurückgeht, dieser Film. Ja, in dem Film da wurden andere Schlager besungen, zum Beispiel das Lied von dir, Midi Midinet. Passt heute nicht ins Raster, heute sind es eben nur die Leute hier bei uns. Und das ist eine kleine Musikkunde für große Leute hier in Tauschers Plattenkiste, der Kultserie auf dieser Welle.
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Singen, Swingen, Musik für junge Leute, Rex Gildo und Vivi Bach im Duett. Vivi Bach solo, die swingte auch ganz schön flott für junge Leute.

Summ, summ, summ. Melodie für zwei verliebte Leute. Wir haben uns hier schon ganz schön flott mit den Leuten eingetanzt in den ersten Nummern. Also drehen wir mal einen Gang runter und wechseln von der Schlager- auf die Operettenbühne. Franz Leha schrieb ein Stück, das heute auf den Bühnen nicht mehr gespielt wird und auch in Klassikformaten kaum zu hören ist. Wobei es die Operette auch als Film gab, wurde sogar mehrfach verfilmt. Und zwar die Operette »Wo die Lerche singt«, 1918 uraufgeführt. Zunächst auf Ungarisch in Budapest, dann auf Deutsch in Wien, denn die Operette spielte ja in einem ungarischen Dorf. Es ging da um ein Bauernmädchen Margit und um ihre Liebe zum Maler Sándor. Ja, Benno Krusche, er singt nun ein Lied aus dieser Operette, wo die Lerche singt.

Was gehen mich an die Leute? Aus der Operette, wo die Lerche singt. Uns hier als sozial orientierte Sendung gehen auch die armen Leute etwas an, keine Frage. Die armen Leute von Paris zum Beispiel habe ich in mehreren auch instrumentalen Versionen, wie versprochen. Hier nun zunächst von Boris Sarbeck und seinem Orchester.

Hallo, na, die haben aber Spaß an der Sache. Am Cha-Cha-Cha, versteht sich. Alice Babs und Paul Kuhn tanzten auf unserer Bühne der Erinnerungen. Ist das nichts für junge Leute, diese Musik, ja, die ich hier spiele? Die ist sicher auf den ersten Klang nichts für junge Leute, aber ich weiß doch, dass angesichts heute von KI-erstellter Musik, also künstlicher Intelligenz aus dem Computer, nicht wenige diesen Orchesterklang von damals sehr schätzen, handgemachte Musik. Aber es könnten natürlich noch mehr Leute sein, die sich über diese Musik freuen, und gerne noch mehr junge Leute von heute.

0: Ted Herold und Lil Bubs, wir jungen Leute von heute. Hier war es die Lil, vorhin die Alice Bubs, beide aus Schweden, beide sangen Jazz und Schlager und auch in Deutschland sehr erfolgreich. Lil Bubs war die etwas jüngere, wurde auch Klein Bubs genannt. Sie wählte ihren Künstlernamen übrigens in Anlehnung an die ältere, also die große Alice Bubs. Beide standen Jahrzehnte auf der Bühne, die Lil sogar rund ein halbes Jahrhundert, als Sängerin, später auch als Moderatorin. Ja, und ein Satz, eine Weisheit, entstanden aus einer Novelle, später aus einem Film und auch gesungen, die hier.
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Das war Hanne Wieder und davor eben Kurt Bois und Georg Tromalla. Eine Tanzszene aus dem Film Spukschloss im Spessart. Kleider machen Leute. 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In Tauschers Plattenkiste, der Kultserie auf dieser Welle. Das macht Spaß.

0: Gerade das macht kleinen Leuten Spaß. Ein noch junger, blonder Mann, ja fast noch ein Junge auf dieser Platte. Peter Seaton im Jahr 1969 und auch an der hohen Stimme haben Sie es gehört. Er war noch sehr jung, also junge Leute, ein kleiner Leut, könnte man sagen. Eine sehr hohe Stimme hat auch unser hochgeschätzter Stammhörer Thorsten Bernauer aus Freudenstadt im Schwarzwald, Stammhörer und selbst auch leidenschaftlicher Plattenkramer. Im Januar 2026 entstaubte er aus seinem alten, knorrigen Schrank eine Platte des Jahres 1961, also sie lagerte schon ein paar Jahrzehnte bei ihm, zuvor bei den Großeltern. Eine Platte vom NDR Kinderchor unter der Leitung von Erich Bender und daraus dieses Lied über die Bettelleute.
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Ja, die sangen noch viel höher als vorhin Peters Zieten. Die kleinen und doch so großen Stimmen der noch so jungen Leute im NDR Kinderchor unter Erich Bender. Wenn die Bettelleute tanzen aus dem Jahr 1961. Knapp 30 Jahre später fiel mir bei Rias 2 ein Lied auf, das ich damals mehrfach und danach nie mehr hörte. Wie so oft, ja. Musikalische Vielfalt hat sich seitdem nicht gerade ausgebreitet. Ein Lied von Purple Schulz, mal eben nicht die verliebten Jungs, die jeder spielt, sondern eben eine Nummer über die ganz, ganz normalen Leute.

ganz normale Leute, Purple Schulz. Und da ich vorhin die Jugendwelle Rias 2 erwähnte, möchte ich mich posthum noch einmal vor ihm verneigen. Der eine prägende Stimme dort gewesen ist, Rick DeLisle, der alte Ami, der uns im April 2026 verließ, aber dessen Klang nachhallen wird. Er hat nicht nur die letzten Jahrzehnte diesen Radiomarkt in Berlin und Brandenburg geprägt, sondern eben auch schon Jahrzehnte zuvor über IFN die Hörer in Ost und West beglückt und später, wie gesagt, im Rundfunk im amerikanischen Sektor Berlins. Auf der Jugendwelle Rias 2, Rick DeLisle, der alte Ami. Er moderierte, wie er war. Er sprach wie ganz normale Leute. Und ich hatte die Freude gehabt, ihn gut 10 Jahre nach dem Mauerfall einmal für eine Sendung im Vogtland im Radio interviewen zu dürfen. Wir hatten noch so ein wenig Kontakt über die sozialen Medien, aber es verflog dann irgendwann. Rick DeLisle hatte bis kurz vor seinem Tod noch beim Berliner Rundfunk moderiert, also wirklich ein leidenschaftlicher Radiomacher, selbst im Rentenalter. Für den alten Ami eine Leute-Melodie aus seiner alten Heimat.

Das Orchester Percy Faith spielte die Melodie, die Leute von der Shiloh Ranch aus der Fernsehserie The Virginian. Ja, für Leute in Ost und West, in Nord und Süd sitzt hier ein Mensch am Mikro und sagt, hey Leute, bleibt dran.

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Ja, so waren die alten Rittersleut. Eindeutig in einer oberbayerischen Färbung vorgetragen von dieser Formation, die hieß Hot Dogs. Ich denke, Markus Söder hätte das sehr gefallen, wenn er damals schon im Amt gewesen wäre als bekennender Fleischesser, die Hot Dogs. Ab den 50er Jahren voriges Jahrhundert hatten die Jungs diese Art von bayerischem Dixieland gespielt, Dixieland und Jazz. Sie machten Volkslieder in diesem Stil einem wirklich breiten Publikum populär. Der Dialekt, der war einprägsam, aber ich denke auch für Nordlichter verständlich. Ein paar hundert Kilometer südwestlich von Oberbayern, da wird es schon schwerer mit dem Verständnis der Sprache. Jetzt gibt's nämlich Musik aus der Schweiz, die Formation Rumpelstilz. Fragt Leute, bin ich denn ein Kiosk?

Schweizer Humor des Jahres 1976. Leute, bin ich denn ein Kiosk? Die Gruppe Rumpelstilz. Wir hier sind der Musikladen, der schon die nächste Scheibe auflegt. Und das ist eine besondere Platte, eine Werbeschallfolie. Also früher hatten ja auch die großen Marken, sei es Cola oder ein Waschmittelproduzent oder auch eine Schokoladenfirma, eigene Platten rausgebracht. Und darauf war teilweise Musik und eben auch ein wenig Werbung mit eingebaut. Diese Werbeplatten, die wurden als Wurfsendungen, also Briefkasten, als Beilagen zu Zeitschriften oder auch als Zugabe zu Produkten verteilt. Und die Schallplatten, die waren mal größer, mal kleiner. Gab es in verschiedenen Formaten, auch als Schallpostkarten, als Verpackungsschallplatten oder eben solch eine Werbeschallfolie wie hier, die aus dem Jahr 1960. Wir haben die Werbung drin gelassen, weil es das Kaufhaus, was gleich benannt wird, so meines Erachtens nicht mehr gibt. Aber dafür unsterblich René Kollo und Monika Grimm. Viel Vergnügen. Ja.

Jugend International, das ist die Show. Die große Show, die die Jugend von heute begeistert. Kommen Sie schnell, denn das müssen Sie selbst erleben. Also Treffpunkt Kaufhaus Hansa.

Davon träumen alle jungen Leute. Sie träumten so im Jahr 1960. Hier ist der musikalische Rückspiegel Tauschers Plattenkiste, die Kultserie auf dieser Welle.

der aus Ostthüringen stammende Sänger und Chansonnier Jürgen Walter. Die Leute von dort. In meiner Kindheit und Jugend, da war es ein geflügelter Begriff, zu sprechen von den Leuten hier, den Leuten da drüben, also gemeint war damals meist Ost und West. Heute ziehen wir die gedanklichen Grenzen an anderen Stellen. Abgrenzung, Ausgrenzung. Manchmal fragt man sich das, was meine Namensvetterin Alexandra gleich fragen wird.

Alexandra, was sind wir Menschen denn für Leute? Wir denken hier immer an die feinen oder auch an die armen Leute von Paris. La galante pauvre gens.

Michel Legrand und sein Orchester mit unserem Lied in Variation The Poor People of Paris, La Guirlande de Pauvres Gens. Ja, alle Leute, die solche Musik mögen, die versammeln sich immer am Empfangsgerät und wollen nichts versäumen, wenn wir wieder die Nadel in die Rillen von Schellack und Vinyl setzen. Gleiche Stelle, gleiche Welle, auf alle Fälle, denn ciao, sagt der Alex, und wie immer, auf Weiterhören.

Einen wunderschönen guten Tag, meine Damen und Herren, aus dem Außenstudio Ratzeburg mit der Sendung Ratzeburg hier und heute. Mein Name ist Conny Hoffmann und ich werde Sie wieder durch die Sendung führen und wieder mit einem Gast. Ich verrate aber nicht wem. Nö, nach der Musik.

0: Ja, ich habe ja gesagt, ich bin nicht alleine, ich habe einen Gast und das ist Herr Bark. Einen wunderschönen.
1: Hallo.
0: Geht's Ihnen gut?
1: Ja, vielen Dank.
0: Super. Herr Bark ist vom Rotary Club.
1: Richtig.
0: Soweit ich weiß, soweit ich recherchiert habe. Aber darum geht's heute gar nicht. Heute geht's um dieses Seifenkistenrennen in Ratzeburg. 31.05.
1: Genau.
0: Wie kommen Sie da drauf?
1: Tja, wie komme ich darauf?
0: Ja.
1: Das ist eine gute Frage. Also, es fing an, Kindheit.
0: Okay.
1: Da muss ich bestimmt an die 3 oder 4 gewesen sein. Das ist, glaube ich, die erste Erinnerung, die ich daran habe, dass das Seifenkistenrennen hier in Ratzeburg stattgefunden hat.
0: Jägerberg oder noch weiter oben?
1: Jägerberg. Das ist die erste Erinnerung, glaube ich, dazu, genau. Und nachher, glaube ich, ging es in die Mecklenburger Straße hoch.
0: Genau.
1: So, aber die erste Erinnerung ist die, Jägerberg.
0: Okay.
1: Runter, genau, ja.
0: Und
1: das begleitete mich dann doch, ja.
0: Das Leben?
1: Das Leben lang. Jetzt bin ich 44, also 40 Jahre, wenn Sie so wollen. Und ich habe mich gefragt, was kann man als Ratzeburger für Ratzeburg tun?
0: Finde ich gut, die Idee. So. Finde ich klasse. Also die Idee war eigentlich schon immer im Kopf drin.
1: Also die Idee nicht, aber die Sehnsucht. Nach dem so. Seifenkistenrennen vielleicht so. Ja.
0: Mhm. Fahren Sie selber?
1: Nein.
0: Warum? Selber bauen und fahren ist nicht?
1: Nee, wir haben 2 Seifenkisten, die wir jetzt zur Verfügung stellen werden. Für Kinder, die dann noch Lust haben und Zeit haben, wenn sie dabei sein wollen. Mhm. Aber selbst fahren, dafür ist dann zu viel Organisation.
0: Ja, Sie sind ja jetzt auch in der Organisation richtig drin, so, ne? Mhm. Möllner Straße. Mhm. Ich habe mir das ja mal angeguckt. Ich fahre ja da öfters auch mit dem Fahrrad.
1: Ja.
0: Aber nur bergauf, weil bergunter will ich mich nicht trauen. Da kriegen die ja richtig Pfeffer drauf. Mhm. Gibt es dann da irgendwie so Strohballen und...
1: Genau, Strohballen an den Seiten auf jeden Fall, so zur Begrenzung der Strecke. Mhm. Und es wird auch nur im Einzelnen gefahren, also nicht gegeneinander.
0: Ach so, okay.
1: Das
0: ist dann Zeitrennen.
1: Genau.
0: Okay.
1: Also das Gegeneinander gibt die Straße nicht her. Von der Breite.
0: Von Breite her.
1: Genau, weil links und rechts noch Platz sein muss für Zuschauer dann.
0: Mhm.
1: So, auf der einen Seite haben sie ja den Bürgersteig.
0: Richtig, und auf der anderen Seite.
1: Und auf der anderen Seite haben die gar nichts.
0: Genau.
1: Deshalb wird die Straße dann... Also so verengt, dass sie auf beiden Seiten zugucken können.
0: Wie ist das Seifenkisten? Traditionelle oder?
1: Sowohl als auch. Also wenn man Lust und Zeit hat und findet, kann man gerne eine bauen.
0: Mhm.
1: Maße sind jetzt auf unserer Internetseite ersichtlich, wie der Korpus sein muss. Aber da es letztendlich eigentlich das Gros ist, sie müssen ein Lenkrad haben, sie müssen eine Bremse haben, sie müssen 4 Reifen haben. So.
0: Und
1: was sie drumherum bauen, das ist dann ihnen überlassen letztlich.
0: Mhm.
1: So. Und wie sie es bauen. Aber ansonsten...
0: Helmpflicht?
1: Helmpflicht auch, ja. Muss schon sein, ja. Weil wenn sie die ganze Möllner Straße wird nicht befahren, sondern nur die halbe von der Strecke her. Aber dann schaffen sie auch schon an die 30, 40 Stundenkilometer bestimmt
0: drauf. Mit Sicherheit. Gibt es eine Altersbegrenzung?
1: Also ab 8 Jahren bis...
0: Also ich könnte auch noch mitmachen.
1: Auf jeden Fall.
0: Mache ich aber nicht. Ich glaube nicht.
1: Dann kommen Sie zum Zugucken.
0: Das werde ich auf jeden Fall machen. Und ich werde natürlich auch gucken, dass ich da ein paar O-Töne höre. Ne? Also reinbekomme. Dieses Seifenkissen-Spektakel. Warum Möllner Straße?
1: Weil das keine Bundesstraße ist, sondern weil es eine Kreisstraße ist. Und dementsprechend die Auflagen oder die Genehmigung dort einfacher sind als auf einer Bundesstraße.
0: Das stimmt.
1: Mit Absperrung und Umleitung und. So, genau.
0: Früher war es ja, wie wir schon anfangs gesagt haben, Jägerberg runter oder Mecklenburger Straße.
1: Richtig.
0: Warum nicht da?
1: Naja, Jägerstraße oder Jägerberg, wissen Sie, das ist ja schon relativ steil, mehr als steil. Und da ist ja der Auslauf... Wie soll man den Auslauf gestalten dort?
0: Der Auslauf geht ja dann in die Bundesstraße rein.
1: Ja, okay. Oder man müsste irgendwas bauen, damit man die Seifenkisten aufhängt, aber das ist ja alles zu viel Aufwand für das.
0: Und Mecklenburger Straße, früher war es ja mit der Rampe runter.
1: Ja.
0: Ja, ich habe mich
1: kam jetzt nicht in die engere Auswahl bei uns, also weil für uns irgendwie feststand die Möllner Straße.
0: Okay.
1: So, weil sie einfach ein bisschen mehr vielleicht hergibt. Auch weil wir unten den Parkplatz am Wedenberg, dort haben wir den halben Parkplatz zur Verfügung für Verpflegungsarena, sage ich jetzt mal, oder Verpflegungsstation, so genau. Und deshalb passte das eigentlich ganz gut.

0: Ja, meine Damen und Herren, wir sprechen immer noch über dieses Seifenkistenspektakel in der Möllner Straße am 31. diesen Monat, ne?
1: Richtig.
0: Ja, diesen Monats. Was hat der Rotary Club damit zu tun?
1: Der,
0: Sponsor?
1: Nein, ich bin Mitglied im Rotary Club. Mhm. Und wir haben uns zur Aufgabe gemacht, dass wir ja mit aktiver Arbeit oder mit Handkraft, sage ich jetzt mal, etwas erarbeiten und etwas erarbeiten, von dem wir dann, sag mal,

0: Mache ich natürlich nicht. Gibt es denn Sponsoren?
1: Für das Seifenkistenrennen? Mhm. Ja. Wir haben, glaube ich, jetzt ungefähr an die 8 Sponsoren zusammen,
0: okay,
1: die uns da finanziell unterstützen.
0: Ja.
1: So dass wir da hoffentlich am Ende des Tages einen Euro über haben werden.
0: Und die Euros gehen dann wohin?
1: Der Erlös geht im Gesamten an die DLRG hier in Ratzeburg.
0: Für meine Blaulicht.
1: Kinder und Kinder, also für die Schwimmausbildung der Kinder. Genau.
0: Das finde ich ja mal eine tolle Idee. Die finde ich klasse, die Idee. Also ich bin ja sowieso DLRG begeistert, weil die machen einen super tollen Job.
1: Mhm.
0: Und das in ihrer Freizeit.
1: Richtig.
0: Aber jetzt gehen wir davon mal aus. Weg. Sonst lobe ich die wieder zum Fällen. Geht nicht. Firmensprint.
1: Ja.
0: Hast du schon Anmeldung? Fährt der Bürgermeister mit?
1: Ja, also es wird so sein, dass Herr Graf und sogar Herr von Gropper als Bürgervorsteher, glaube ich, oder Bürgerpräsident.
0: Ja, Stadtpräsident.
1: Stadtpräsident, so war das, genau. Als Stadtpräsident, die werden beide mitfahren. Und auch, also mal gucken, ob wir das hinkriegen, ob sie gegeneinander fahren werden. Das steht noch in den Sternen.
0: Mhm.
1: Aber sie fahren auf jeden Fall beide mit. So.
0: Und das wird gezählt?
1: Ja, das wird ja wahrscheinlich so als Joke-Fahrt sein vielleicht.
0: Mhm. Zu jung und alt.
1: Mhm.
0: Haben wir schon viele Anmeldungen für die Kiddies?
1: Wir sind bei 15 Anmeldungen.
0: Wow.
1: Derzeit.
0: Okay.
1: Haben aber noch 6 eigene Seifenkisten in petto, auf die man sich dann vor Ort bewerben, will ich jetzt nicht sagen, aber die kann man sich vor Ort noch ausleihen für 10 Euro die Fahrt und kann dann noch mitfahren.
0: Okay. Gibt es Preise?
1: Es gibt einen Pokal, ja. Erster, zweiter oder dritter Platz.
0: Okay.
1: Sowie für denjenigen, der mit seiner eigenen Seifenkiste kommt, gibt es sogar noch dann einen Schönheitspreis für die schönste oder kreativste Seifenkiste.
0: Ach, ist irre.
1: Ja.
2: Es kommt zu Vater.

0: Wie lange Vorlaufzeit war eigentlich vom, okay, wir machen das bis zum 31.5.
1: 10 Monate.
0: Eieiei. Ja. 10 Monate. Mhm. Um die ganzen Anträge zu stellen und so weiter. Sicherheitskonzept muss ja auch da sein, denke ich mir mal.
1: Genau. Genehmigung, Sicherheitskonzept.
0: Dass keiner von oben jetzt plötzlich reinfährt in die Menge und schießt mich tot.
1: Auch das müssen Sie immer im Hinterkopf behalten, genau wie das geregelt werden
0: Das darf muss man so. Ja. Das muss man ja. Ich hatte ja vorletzte Woche Daniel Wachholz hier gehabt, vom Spielmannshoch. Mhm. Was die für ihr Jubiläum für Anträge ausholen mussten, ist schon Wahnsinn, ne?
1: Ja, ja.
0: Nicht Demokratie, Bürokratie Deutschland kann man dann.
1: Also mal eben etwas machen für die Leute, das ist
0: geht
1: halt
0: gar nicht mehr.
1: In einer kurzen Zeit nicht machbar, nein.
0: Man muss also so lange Vorlaufzeit haben.
1: Ja.
0: So, wenn jetzt hören einige Kiddies oder die Eltern oder die Großeltern hören, im Seifenkissen rennt, boah, mein Enkelkind soll mitmachen. Mhm. Da sind jetzt noch 6 Fahrzeuge.
1: Ja.
0: Wie ist denn das, wenn die jetzt runterfahren, müssen die ihr eigenes Ding dann wieder nach oben schleppen?
1: Nee, es wird so sein, dass wir höchstwahrscheinlich... Das steht noch ein bisschen in den Sternen. Wir hoffen aber auf Zusage und auf Hilfeleistung der DLRG, dass die Seifenkisten mit einem Quad von der DLRG wieder hochgezogen werden.
0: Ah, das finde ich ja auch klasse.
1: Ja.
0: Aber die DLRG ist also auch mit involviert.
1: Genau, die wird an dem Tag auch da zugegen sein, genau. Uns Essen ein bisschen unterstützen, genau, weil sie uns auch mit Essen unterstützen werden, da mit auf der Arena, also auf der Fläche. Genau.
0: Finde ich gut. Wer ist noch da?
1: Der Spielmannszug wird da sein, wird uns ein bisschen unterstützen. Wir haben eine Hüpfburg für die Kinder.
0: Okay, von Vitali.
1: Genau, richtig, hier aus Ratzeburg. Und wir werden selbst von unserem Rotary Club selber ja mit Würstchen, Kaffeekuchen, Waffeln.
0: Okay.
1: Es wird einen Eiswagen geben mit Eis.
0: Also unten jetzt auf dem Parkplatz.
1: Genau, alles zentral auf dem Wildenberg-Parkplatz. Okay. Genau, ja.
0: Und oben beim Start, da ist nichts.
1: Da ist nichts, nee, da ist nichts. Da ist nur der Startpunkt letztendlich mit dem Startanhänger, wo die dann runterfahren werden.
0: Okay.
1: Genau, aber da haben wir jetzt
0: Also der Startanhänger, das ist dann wie so eine Rampe?
1: Ja, genau, so eine kleine Rampe, genau, ja.
0: No. Ja, ich bin auch irgendwann mal, aber bei mir sind das ja nur ein paar Jahre mehr
1: als bei denen. Ja.
0: Aber das ist dann... Nee, also ich glaube, ich würde mich heute nicht mehr da reinsetzen, weil ne, ich setze ja beim Fahrradfahren auch einen Helm auf, weil erstens mal meine Sicherheit und zweitens mal sage ich mir immer, ich muss als Erwachsene den Kindern was vormachen. Obwohl, wenn die Mädchen mit dem Fahrrad fahren, ne, dann könnt ihr die Frisur versauen.
1: Tja.
0: Aber der Helm ist bei euch Pflicht.
1: Richtig, genau. Jawohl.
0: Ohne Helm geht gar nichts.
1: Nein.
0: Gut. Also nicht, dass die Haare flattern und so weiter und so fort.
1: Nein, da bitte ein Helm bei uns. Ja.
0: Okay. Habt ihr Moderatoren, die das so...
1: Ja, wir haben einen Moderator, der das ein bisschen begleiten wird. Genau, mit Ansage von wer jetzt fährt und wie die Zeit ist, so ein bisschen.
0: Okay.
1: Ich denke mal, dass Herr Graf vielleicht noch mal ein Wort zur Begrüßung an die Kinder richten wird oder an uns richten wird. So. Aber ansonsten, nö, ist erstmal nicht...
0: Aber ihr habt jetzt auch nicht irgendwie so eine, wie heißt das, so eine fliegende Kamera?
1: Nein.
0: Warum?
1: Nicht, dass ich wüsste.
0: Wäre doch mal was, ne? So eine fliegende Kamera, wo direkt ein Moderator die Bilder kriegt und dann was dazu sagen kann.
1: Ja, also wir freuen uns ja schon, dass wir in der Hoffnung, also wir sind der gute Hoffnung, dass wir genug Bilder zusammenkriegen, die wir machen können und für unsere eigene Vermarktung jetzt, ne, auf unserer Webseite und zur Verwendung. Aber mit Drohnenbildern, ist ja wie mit Bildern an sich.
0: Na, ich denke nur mal ganz einfach, wenn Sie hinterher den Aufruf machen an die Zuschauer, Leute, ihr habt fotografiert wie die Blöden, schickt uns mal ein paar Bilder. Eure Website wird dann zugeschickt.
1: Ja, ich denke, wir werden genug Bilder haben. Also von unseren eigenen, so, die wir verwerten können.
0: Okay. Also, aber unten am Wildenberg ist dann ein Moderator, der sagt, jetzt kommt von oben der und der. Also dieser Zeitplan ist eigentlich...
1: Der Moderator wird wahrscheinlich schon am Ziel sein. Mhm. Also wir haben so eine kleine Zielbrücke, die Seifenwissen dann durchfahren werden, wo dann auch zentral die Zeit genommen wird und aufgeschrieben wird und wo die Musik dann ab von da gespielt werden wird. So, dass wir das, also nicht auf dem Parkplatz an sich, aber an den Zielen fahren werden. Genau.
0: Finde ich auch gut. Warten Sie jetzt den 31.05. ab, um das öfters machen zu können? Oder sagen Sie, haben Sie da auch schon im Kopf, das machen wir jetzt regelmäßig?
1: Das kommt auf die Resonanz drauf an.
0: Okay. Also doch wie auf den 31. wird. Warten und wie es angenommen wird.
1: Ja, genau.
0: Ja, meistens ist ja...
1: Ob man das jedes Jahr macht, muss man mal gucken.
0: Man kann ja auch sagen, okay, machen wir im Zweijahresrhythmus.
1: Genau, also ob man das wirklich jetzt jedes Jahr macht, das ist immer noch so, es ist halt immer viel Aufwand, der dann betrieben werden muss, um das dann auch wieder ins nächste Jahr zu bringen.
0: Naja, im Prinzip müssten Sie ab dem 31.05. wieder anfangen.
1: Kannst du wieder neue Genehmigungen.
0: 2028 neue Genehmigungen und so weiter und so fort, um das alles dazu... man braucht diese Vorlaufzeit.
1: Ja, das brauchen Sie, doch.
0: Okay, wir machen nochmal Musik.

0: Also das ist.
1: Wir hatten ja oder wir haben einen Seifenkistenrennenverein hier in Ratzeburg oder hatten.
0: Seifenkistenfreunde, glaube ich, e.V.,
1: Ja,
0: hieß der Club, glaube ich,
1: genau.
0: oder Verein.
1: Gibt es die
0: Genau.
1: noch?
0: Das kann ich nicht sagen, kann ich nicht
1: Okay.
0: sagen.
1: Ansonsten hätte man sich ja mit denen so in Verbindung setzen können und was braucht man, was kann man. Aber es liegt auch schon wieder so lange her.
0: Ja,
1: Zurück.
0: also ein bisschen Kontakt ist gelaufen über jemanden, der das früher dort mal federführend gemacht hat, in diesem Seifenkistenfreunde-Verein. Der hat aber auch alle Unterlagen, die er irgendwie hatte aus der Zeit, alle zum Kreismuseum hingegeben. Das heißt also,
1: Okay.
0: das ist zentral beim Kreismuseum,
1: Ja.
0: die Unterlagen. Und ich bin der Meinung, dass es diesen Freundesverein, Seifenkistenfreunde, nicht mehr gibt.
1: Also
0: So.
1: ich habe ja lange in der Stadtjungpflege mitgearbeitet und Andreas Brandt hat ja auch Seifenkistenrennen veranstaltet, deswegen weiß ich das in der Mecklenburger Straße.
0: Ja.
1: Jetzt, die Kinder, können die denn irgendwo proben, üben?
0: Also es wird so sein, dass an dem 31. Mai es so sein wird, dass wir ja um 8 das Fahrerlager eröffnen. Das heißt also,
1: Okay.
0: man kann sich dann kriegt einen Platz zugewiesen oder kann sich da hinstellen, kann dann seine Seifenkiste zusammenbauen, wenn dann noch was zu machen ist oder ne, das ist zentral sich dann irgendwie bisschen dahin begeben. Und dann, ja, ist das Training ist noch nicht geplant. Also das muss einfach in dem Zeitfenster mit reinpassen jetzt. Ne?
1: Okay.
0: So kommt, hängt halt davon ab, wie viele Anmeldungen jetzt noch kommen und
1: Ja,
0: nachher auch
1: ja.
0: da sein werden.
1: Ja.
0: Ob du dann einmal
1: Ich
0: zumindest
1: hoffe auf
0: runterfahren
1: ganz
0: kannst.
1: viele Anmeldungen noch,
0: Ich
1: muss
0: hoffe
1: ich
0: auch noch,
1: ganz
0: dass
1: ehrlich
0: da mehr
1: sagen.
0: kommen. Auf jeden
1: Das
0: Fall.
1: ist, habt ihr in den Schulen Werbung gemacht?
0: Nein.
1: Schade
0: Nicht
1: eigentlich.
0: explizit. Also die Werbung ist eigentlich, oder das Marketing ist eigentlich eher immer persönlich gelaufen dann. Also dass man an Personen herangetreten ist, die
1: Okay.
0: man denn kannte oder kennt
1: Ja,
0: aus dem näheren
1: ja.
0: Umfeld. Und so ist das dann weitergetragen worden.
1: Okay.
0: Also es gab da wohl Rückmeldungen von ein, zwei Schulen, die denn wohl im Firmensprint mitmachen
1: Okay.
0: wollten. So, aber
1: Okay.
0: das hat sich dann wieder verlaufen nachher. Also
1: Schade eigentlich, ne? Oder aber
0: ja.
1: einfach mal, was weiß ich jetzt, eine E-Mail an die Schulen, eine E-Mail alle Schulen, ein Brief alle Schulen.
0: Ja, es muss ja bei den Schulen dann immer, wenn man das dort vielleicht anregt, auch als Lehrer und sagt, Mensch, ich würde gerne mit meiner Klasse das machen, muss ja immer eine freie Kapazität vielleicht da sein. Das war vielleicht jetzt von Ende März, wo es denn alles publiziert wurde, final, vielleicht ein bisschen wenig Zeit.
1: Okay.
0: Ich denke mal, wenn man das rechtzeitig ankündigt, dass man sagt, Mensch, in einem Jahr ist
1: Oder in
0: das
1: zwei
0: Seifenkistenrennen oder in 2 Jahren ist das
1: Jahren.
0: Seifenkistenrennen, vielleicht kann man das vom Zeitplan einfach vielleicht in irgendwelche Kurse mit einbauen, dass Schulen oder gewisse Klassen vielleicht damit machen können an sich. Ja.
1: Okay. Hier so wie Gleis 21 Jugendarbeit.
0: Gleis 21 ist dabei, wird dabei
1: Okay.
0: sein. Die kriegen von uns eine Seifenkiste gestellt,
1: Okay.
0: die sie dann sag mal, mit Leben füllen können.
1: Füllen können.
0: Genau.
1: Okay. Und dann werden die Namen oben eingetragen und dann fahren die Kiddies also einzeln.
0: Genau,
1: Und dann ist
0: ja.
1: das ehrlich ein Zeitrennen.
0: Genau, du fährst
1: So
0: runter,
1: wie
0: genau.
1: beim Formel 1.
0: Ja, gut, da fährst du ja gegeneinander bei der Formel
1: Nee,
0: 1.
1: nee, nee, nee, nee, nee. Ach doch,
0: Aber.
1: da fährt man ja doch gegeneinander. Ich wollte gerade sagen, na Holly, nee, du fährst ja doch gegeneinander auch beim, wo sich die Plätze dann da. Stimmt, gebe ich Ihnen recht.
0: Genau.
1: Ich habe schon lange keinen Formel 1 mehr geguckt.
0: Dann kommen Sie jetzt zur kleinen Formel 1 in Ratzeburg.
1: Ja, da komme ich sowieso hin. Also, das habe ich ja schon versprochen, dass ich da sein werde. Also, Raphael und Ruben, Raphael sagt mir was. Die fahren mit.
0: Genau.
1: Mit eigener oder mit geliehener?
0: Nein, mit eigenen Seifenkisten,
1: Mit
0: die
1: eigenen
0: sie selbst
1: Seifenkisten,
0: gebaut
1: die sie
0: haben.
1: selbst
0: Ja,
1: gebaut haben?
0: ja.
1: Ja, aber wo üben denn diese Kinder? Gibt es die
0: Raphael
1: überhaupt?
0: und Ruben sind schon Seifenkistenrennen erfahren.
1: Aha.
0: Also die brauchen dann nicht mehr üben. Oder zumindest nicht mehr viel üben, wenn sie
1: Okay.
0: so wollen. Allen anderen kann ich nur raten, wenn sie eine Seifenkiste gebaut haben, sich in ihrem Ort
1: Aber das
0: einen
1: heißt
0: kleinen Berg
1: jetzt
0: zu
1: nicht
0: suchen.
1: den Jägerberg runter, das heißt nicht die Bahnhofsallee
0: Nee,
1: runter,
0: genau.
1: nicht die Möllnerstraße runter.
0: Nein.
1: Es muss schon sicher sein.
0: Ja, zumindest fürs zum Testen würde ich auf jeden Fall das so empfehlen, ja.
1: Weil ich mal, jetzt machen wir am, die Sendung und dann denken, oh, ich könnte ja mal ein bisschen üben gehen. Nee, dann werden wir ein bisschen bekloppt. Also Kiddies macht das nicht, ne? Nur da, wo kein Verkehr ist, wo rechts und links auch keiner steht und ihr sicher seid.
0: Genau. Bitte. Bitte. Und den Helm nicht vergessen.
1: Und den Helm nicht vergessen. Ja, also, das ist so für uns oder für mich jetzt so klar, dass man nicht ohne Helm fährt. Aber für andere ist es eben halt noch nicht so klar. Was gibt's denn zu gewinnen?
0: Es gibt einen Pokal. Aha. Für den ersten, zweiten, dritten.
1: Okay.
0: Aber nicht nur den Pokal, sondern es gibt auch noch da
1: Preise.
0: Eine Erweiterung der Pokale. Oder ein.
1: Das will er uns jetzt wieder nicht verraten.
0: Nee, nee, nee, das darf nicht verraten werden. Wird
1: okay,
0: nicht verraten.
1: Das ist jetzt das Geheimnis, ja?
0: Genau.
1: Okay, also ersten Platz machen, Pokal plus Geheimnis.
0: Genau.
1: Okay, aber die anderen kriegen wenigstens eine Urkunde.
0: Ja, es wird Teilnehmerplaketten geben, also okay. So dass jeder, der mitfährt, ja, eine kleine Erinnerung bekommen wird.
1: Ja, das finde ich gut. Das ist auch ein Anreiz für die Kiddies, denke ich mir mal. Ich war auch immer froh, wenn ich bei den Bundesjugendspielen dann so ein, irgendwann mal so einen Zettel gekriegt habe, ich war dabei.
0: Ja, das wird es geben, doch. Also das ist schon...
1: Mehr gab es bei mir nicht.
0: Das sollte schon sein, so dass jeder was davon hat.
1: Punkte wurden nicht aufgeschrieben. Aber der Rotary-Club selber fährt nicht mit.
0: Nein.
1: Warum?
0: Ja, wir haben ja 6 Seifenkisten, die wir zur Verfügung stellen. Und von diesen 6 Seifenkisten sind 3, oder werden 3 aus unserem eigenen, also werden 3 rotarische Kisten werden.
1: Okay.
0: Und die sind gebaut oder werden gebaut und das ist unser...
1: Ach, die baut ihr selber?
0: Unser Zutun dafür, ja.
1: Okay. Also ihr baut auf jeden Fall 3 Kisten.
0: Ja.
1: Die müssten aber jetzt dann schon fast fertig sein, ne?
0: Die sind schon fertig, ja.
1: Gut. Ansonsten sagt er mir Bescheid, komm, ich helfe. Aber nicht das Problem. Einen Bohrer kriege ich nur hin. Ich bin manchmal fies, ne? Aber das ist egal, meine Zuhörer, die wissen, dass ich so bin, wie ich bin. Dass ich meistens so rede, wie ich denke.
0: Ja.
1: Sollte man auch.
0: Absolut.
1: Voilà, die Waldfee. Jetzt ist die große Eröffnung ist oben an der Möllner Straße, Ecke Bergstraße.
0: Nein.
1: Ups.
0: Nur die Hälfte. Wir befahren nur die halbe Möllner Straße.
1: Aha.
0: Die Sperrung wird zwar, wird ja, genau, Möllner Straße, Ecke Bergstraße erfolgen.
1: Mhm.
0: Weil dort ja die Umleitung erfolgen wird. Über die, also ein Teil über die, also eigentlich über alles über die, was heißt, Alpsfelder Weg.
1: Ja.
0: Aber ein Teil, der ja noch weiterfahren wird, wird dann über die Bergstraße
1: genau
0: geleitet.
1: Und dann ist er, ach so, weil ich habe mir diesen Streckenplan ja ausgedruckt gehabt.
0: Ja.
1: Mhm. Und dann ist das, die Bergstraße ist ja noch im Prinzip frei, in Anführungsstrichen. Und dann geht das noch weiter runter?
0: Mhm.
1: Okay.
0: Ja.
1: Und da ist dann irgendwo der Start?
0: Genau. Auf halber Höhe oder auf halber Strecke ist der Start.
1: Okay. Weil das ist ja auch ziemlich kurvig, ne? Oder habt, nee.
0: Ja, oben, wenn Sie von oben fahren, haben Sie drei S-Kurven, ja, bevor Sie dann so mal auf ein etwas längeres Stück kommen. Und wir starten erst also nach den 3 ersten S-Kurven.
1: Ach so, okay.
0: Ja.
1: Ach, dann ist das ja... Das ist ja dann Pipifax.
0: Ja, das glaube ich nicht.
1: Wofür ist denn dann das Lenkrad?
0: 400 Meter?
1: Ja, 400 Meter ist schon... Ist schon was. Man sagt immer, das ist nicht viel. Ne? Aber wenn ich auf meinen Sportplatz gucke, wenn ich da rumgehe, sind 400 Meter ganz schön viel.
0: Ja.
1: Das ist eine Strecke. Das ist lang.
0: So, und wenn Sie dann mit 25 Stundenkilometer, vielleicht je nachdem, oder 30 Stundenkilometer oder vielleicht noch mehr, je nachdem, was du für eine tolle Kiste baust, mit tollen Reifen, und tollen Kugellagern, ist das ja auch immer ganz wichtig dabei. Dann bist du auch mal schnell
1: bei. Ist da auch eine Gewichtsklasse oder so? Oder Alters? Wie ist das jetzt geregelt? Einfach nur. Ich bin der Schnellste.
0: Ja, genau.
1: Okay.
0: Also Vielleicht, also nein, es gab die Überlegung, dass wir Altersklassen machen, in drei Altersklassen das unterteilen, aber anhand der Anmeldungszahlen, die wir jetzt aktuell haben, werden wir das einfach aufheben, höchstwahrscheinlich, und einfach sagen, es wird nach Zeit gefahren. Genau.
1: Und man hat also einen richtigen Zeitmesser, oben wird zack und unten wird dann für dich.
0: Ja, genau. Das wird aber noch ein bisschen oldschool erfolgen fürs erste Mal. Das heißt also mit Tröte und mit Stoppuhr unten und so. Ja.
1: Ja, oldschool ist aber nicht immer das Schlimme, oder? Oder das Schlechte. Also ich finde schon, wenn ich das hier so sehe, heute war Jugend trainiert für Olympia hier auf dem Sportplatz. Und da sind die Lehrer auch noch oldschool mit Dings, obwohl wir eine Anlage aufstellen könnten. Ne? Ja. Aber die Lehrer machen immer noch oldschool mit. Und ich finde, oldschool ist gar nicht so schlecht. Man soll doch nicht alles schlecht reden, was früher war. Oder?
0: Absolut. Bin ich bei Ihnen.
1: Sind Sie bei mir? Das habe ich mir fast gedacht. Wir machen nochmal Musik.

0: Ja, Herr Bark, sagen Sie noch mal was. Sie haben da bestimmt noch was auf dem Herzen.
1: Ja, ich freue mich, oder wir freuen uns vom Rotary Club über zahlreiche Anmeldungen, die jetzt noch eintrudeln werden.
0: Ja, wo finde ich das denn jetzt?
1: Am besten auf unserer Webseite www.seifenkistenrennen.com.
0: Ach, das ist so einfach.
1: Da finden Sie alle Infos, auch einen Anmeldebutton. Einfach auf den Anmeldebutton raufklicken, sich anmelden und
0: aber
1: sich freuen.
0: Aber die Kids können sich ja nicht anmelden.
1: Nee, das werden dann, das oder hoffen wir, dass die Eltern das machen werden, genau, die dann auch dann einmal die Startgebühr von 10 Euro bezahlen.
0: Ja.
1: Und dann sind sie angemeldet. Und genau, alles
0: und
1: weitere.
0: Das soll ja nicht einfach mal so ein Zack-Zack werden, sondern das soll ja ein schöner Wettbewerb werden.
1: Genau.
0: Und es soll ein Wettbewerb werden, obwohl man Spaß daran haben muss.
1: Richtig.
0: Richtig?
1: Genau.
0: Und also, liebe Omis, liebe Opis, holt eure Kinder ran, holt eure Enkelkinder ran. Und das war dann www.seifenkistenrennen.com.
1: Richtig.
0: Anmelden. Die Kiddies sollen auch mal Spaß haben. Wenn keine Seifenkiste da ist, es werden Seifenkisten gestellt.
1: Richtig.
0: Ah, Mann. Ich freue mich drauf.
1: Ja, wir freuen uns auch.
0: Aber Sie fahren ja nicht mit. Das finde ich... Sie im Prinzip... Sagen Sie, es ist ein Traum von mir?
1: Hm, genau.
0: Und den Sie sich nicht erfüllen?
1: Doch. Das Organisieren ist schon toll.
0: Allein das Organisieren?
1: Ja, doch.
0: Okay.
1: Etwas zu machen für andere vielleicht, wovon andere profitieren nachher.
0: Ja, ja.
1: Und vielleicht den Menschen hier in Ratzeburg und die vielleicht zu Besuch sind bei uns, vielleicht einfach mal zu vermitteln, dass Ratzeburg auch schön sein kann.
0: Also Ratzeburg ist ja schön, ne?
1: Das stimmt.
0: Wollen wir mal nicht so sagen. Ich als Düsseldorfer kann sagen, dass Ratzeburg dann schön ist.
1: Nein, das stimmt. Da haben Sie recht.
0: Wir haben Wasser.
1: Richtig.
0: Egal, wo wir hingucken, wir haben Wasser. Wir haben Wald. Wir haben alte Häuser. Wir haben einen schönen Marktplatz.
1: Ja, richtig.
0: Und es gibt so viele Sachen, die man hier finden kann. Wir haben ganz tolle Museen. Und jetzt kommen noch Seifenkisten
1: wieder zu.
0: Ich finde das klasse.
1: Ja.
0: Ja, ich freue mich drauf. 31.05.
1: Richtig.
0: Wann fängt es an?
1: 8 bis 18 Uhr.
0: Okay. Wann fangen die Rennen
1: ist,
0: an?
1: 8 Uhr ist Öffnung des Fahrerlagers bei uns. Und die ersten Rennen werden, denke ich mal, so bei 10, halb 11 rum dann starten.
0: Okay.
1: Genau.
0: Und man kann so oft starten, wie man will?
1: Also einmal mindestens, ja. So. Aber das ist abhängig auch von den Anmeldezahlen.
0: Ja.
1: So. Aber ich denke mal, dass ein zweites Rennen oder ein zweiter Lauf schon...
0: Ja, dann kennt man ja auch schon so ungefähr so die Strecken und hin und her. Dann beim zweiten Lauf geht es dann vielleicht besser.
1: Genau. Na? Du weißt, wie du vielleicht fahren musst in der Kurve oder bremsen musst oder nicht bremsen musst. So, wie auch immer.
0: Wo man doch einfach mal nicht bremsen muss, wo man einfach mal richtig nur lenken muss.
1: Genau.
0: Oh, ich finde es klasse. Ich hoffe, dass ganz, ganz viele Zuschauer kommen.
1: Das hoffen wir auch.
0: Ich hoffe, dass ganz, ganz, ganz, ganz viele Kiddies, junge Menschen kommen, die in den Seifenkisten darunter fahren, außer Rufen und Raphael. Ich bedanke mich bei Ihnen.
1: Ich danke Ihnen, Frau Hoffmann.
0: Danke, dass Sie da waren.
1: Sehr gerne.
0: Ich finde es klasse. Ich werde da sein. Ich werde Sie suchen. Und ich werde den O-Ton von Ihnen holen.
1: Sehr gerne.
0: Gut, und dann gibt es noch mal eine Sendung darüber, wie es war.
1: Ja, bitte.
0: Dann machen wir eine Sendung vorher, eine Sendung nachher. Hört sich doch gut an, oder?
1: Freue ich mich.
0: Ja, ich mich auch. Super. Ja, meine lieben Damen und Herren, viel bleibt nicht zu sagen, außer bleibt alle schön gesund.
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0: Ja, hier sind wir wieder um 16 Uhr im Studio in der Kanalstraße. Es ist Freitag, Zeit für Reflex. Mein Kollege Ossi Becker ist wieder busy, aber er ist nächste Woche wieder dabei, wie ich hörte. Und er wird uns sicherlich irgendwo zuhören, vielleicht auch bei der Wiederholung. Insofern grüße ich ihn ganz herzlich. Und Thomas Einfalt ist im Studio. Herzlich willkommen, Herr Einfalt. Sie dürfen jetzt den Hörern mal artig guten Tag sagen.
1: Gut, dann sage ich jetzt mal artig guten Tag.
0: Ja, wenn ich so rausgucke, es ist bedeckt, aber wir werden uns sehr, sehr viel über Regen unterhalten. Ja, was lag sonst noch so an in Lübeck? Es wurde zum Beispiel der Erich-Mühsam-Preis verliehen. Dazu war Bodo Ramelow hier, stellvertretend aus dem Deutschen Bundestag. Er ist dort stellvertretender Bundestagspräsident. Und Jens-Christian Wagner, der hat den Preis erhalten. Aus der ARD-Wirtschaftsredaktion war Markus Gürne hier, und zwar beim Go-Grün-Kongress. Mit dem haben wir auch gesprochen. Was diesen Kongress angeht, dann auch kurz mit Bürgermeister Jan Lindenau, denn dieser Kongress wird eigentlich immer beliebter. Die Gleichstellungsbeauftragten, die Kommunalen aus ganz Deutschland haben sich hier getroffen Anfang der Woche und wir haben natürlich mit der Lübecker Gleichstellungsbeauftragten Elke Sasse gesprochen. Und dann noch mit einer richtigen Heldin, das ist Anne Brohr-Hilke. Und warum ist sie eine Heldin? Sie hat diesen ganzen Cum-Ex-Skandal aufgedröselt und dann auch wirklich einige Leute vor Gericht gebracht, die sich Steuern haben erstatten lassen, die sie überhaupt nicht gezahlt haben. Ja, ich glaube, das reicht also dann auch erstmal an Programm und dann wollen wir so eine kleine musikalische Einstimmung auf unser Thema.

0: Da haben wir es jetzt mehrfach gehört, It's Rain Again. Ja, und bei Thomas Einfalt muss ich erst mal fragen, da meistens sagen die Leute, ja mein Gott, nochmal der Regen und so weiter, mir ist eigentlich die Sonne lieber, aber Regen ist also dann für ihn doch also wirklich ein ganz entscheidendes Element, auch beruflich.
1: Ja, also ich arbeite in einer Firma, die heißt Hydro und Meteo und der Name, der ist da auch so ein bisschen Programm. Wir kümmern uns also um hydrologische Fragestellungen und meteorologische Fragestellungen. Als ich damit angefangen habe, habe ich gedacht, ist doch prima, dann arbeitest du dann, wenn es regnet und machst Vorhersagen und wenn die Sonne scheint, dann genießt du das. Aber leider funktioniert das nicht so. Man muss da eben sich vorbereiten, wenn Starkregen kommt, wenn Überschwemmungen kommen können, dass man dort dann eben auch alles parat hat, dass man dort dann letztendlich die Computer parat hat und weiß, wen man warnen und anrufen muss, wenn dort eben ein starkes Ereignis kommt.
0: Ja, da gehen wir also irgendwann dann schon ins Spezielle hinein. Fangen wir nochmal also dann einfach ganz von vorne an. Wie hat er sich und wann hat er eigentlich angefangen, sich für Meteorologie besonders zu interessieren und das vor allen Dingen auch zu seinem Studieninhalt zu machen?
1: Das war gar nicht mein Studieninhalt.
0: Nee.
1: Ich habe nämlich studiert Mathematik und Informatik.
0: Aha.
1: Und ja, und es war dann damals so, Mathematik, ja, Informatik hat mich dann ein bisschen mehr interessiert. Und dann habe ich Programmieren gelernt an der Uni Hannover.
0: Welche und Sprache damals?
1: Das war Fortran.
0: Fortran 4.
1: Ja, Fortran 4, genau. Und dann war es so, als Student musste man da eben gucken, wenn man nicht voll BAföG kriegte, wie man da dann in der Lage ist, seinen Lebensunterhalt zu bestreiten. Also suchte man sich einen Job. Und da habe ich dann einen Tipp gekriegt, die Leute da beim Institut für Wasserwirtschaft, die suchen Leute, die programmieren für sie, weil sie das eben nicht so gut können. So als Bauingenieure hat man das nicht unbedingt gelernt.
0: Also man muss sich auch so ein bisschen in die Zeit zurückversetzen, so ein bisschen Programmierkenntnisse, das war damals wirklich fachchinesisch, da waren eben viele Bereiche, die es brauchten, aber wo die Leute es nicht konnten, im Grunde genommen auch erst lernen mussten. Und die waren dann wahrscheinlich froh, als jemand vorbeikam und gesagt hat, ja, also ich kann das, also wo sind dann eure sachlichen Probleme? Das war für mich überhaupt keine Sache. Ich setze mich also jetzt an den Keypunch und schreibe ein paar Karten und dann läuft das.
1: Genau, das waren eben schon die richtigen Stichworte mit dem Key Puncher. Da gab es nämlich keine Sichtgeräte, sondern man ging da mit einem Stapel Karten dann los zum Rechenzentrum, hat die dann einlesen lassen und hat dann irgendwie viele Meter Papierausdruck bekommen, wo man dann gucken konnte, was man dort gerechnet hat, wenn dann alles vorher geklappt hat und wenn es da Fehler gab, dann hieß es eben wieder zurück, neue Karten, Lochkarten austauschen,
0: ja.
1: Und dann das Ganze nochmal eingeben und da verging dann eben schon mal 1 bis 2 Stunden bei Dingen, die man heutzutage innerhalb von 30 Sekunden macht.
0: Ja, genau so ist das. Und das war ja auch immer der spannende Moment, ne? Wenn man dann also wie ich aus dem Fach dann sein Papier dann eben rausholte und guckte dann eben nach. Und ab und zu hat man dann ein Papier gekriegt, da waren also wirklich nur Sternchen drauf. Mhm. Aber immerhin ein paar Hinweise, also wo man dann irgendwo gefloppt hatte oder nicht den richtigen Befehl gegeben hatte. Also wirklich, die Geräte, die waren ja damals also dann sehr, sehr streng. Und es war zeitaufwendig, das zu machen, ne?
1: Ja, ganz genau.
0: Ja.
1: Ja, und ich hatte da einen Assistenten am Institut für Wasserwirtschaft, der hat sich geweigert, auch nur eine einzelne Zeile Programmiercode zu schreiben. Das war mein Glück. Das heißt, ich musste verstehen, was er an mathematischen Modellen gebaut hat. Mhm. Und das waren dann stochastische Prozesse, die ich da erst später in der Mathe-Vorlesung kriegen sollte. Und wo ich aber dann schon wusste, aha, so funktioniert das. Und dann brauche ich diese und jene Beziehung, die ich dann da einprogrammieren muss. Und seine stochastischen Prozesse waren dann gemessene Regendaten. gemessene Regendaten aus dem Ruhrgebiet, wo er eben geguckt hat, ja, was kann man da für Beziehungen zwischen den einzelnen Stationen finden, und um dort dann was aussagen zu können zum Niederschlagsregime. Und das waren dann irgendwie, ich glaube, 12 Stationen, mit denen er da erstmal gearbeitet hat.
0: Ja, und man kriegt im Grunde genommen doch so einen Überblick, so einen regionalen Überblick dann einfach über das Wassergeschehen.
1: Nein, soweit war das noch nicht. er bekam vielleicht den Eindruck, ich bekam eher den Eindruck, mit was für Schwierigkeiten man mit bei Messdaten zu kämpfen hat, um dort dann eben auch vernünftige Ergebnisse und Beziehungen dann herzubekommen, insbesondere bei so etwas, was so räumlich und zeitlich unterschiedlich ist wie Regen. Und ja, und dann ging das weiter. Der ging dann so langsam so auf seine Promotion zu und hatte dann zugeschickt gekriegt ein Magnetband aus München von einer Gesellschaft, die nannte sich DLVLR. Das ist der Vorläufer von DLR, Deutsche Luft- und Raumfahrtgesellschaft.
0: Lass Sie mich raten, der konnte mit dem Magnetband nichts anfangen.
1: Richtig. Und er sagte, mir wurde gesagt, da sollen Regendaten drauf sein, lies das doch mal.
0: Und da dachte er, das ist so wie ein Tonbandgerät, nicht? Wo man das irgendwo einschickt und dann sieht man was.
1: Ja, also ich habe mich dann da so ein bisschen eingearbeitet, wie man dann so binäre Daten dann auspacken kann. Das waren dann nämlich Radardaten, Wetterradar von einem Forschungsradar über München. Und das wurde meine Diplomarbeit. Meine Diplomarbeit, wo es darum ging, auf diesen Bildern, das waren eben eine Messung alle 5 oder alle 10 Minuten, das war sehr unregelmäßig, und das waren 1600 Pixel, und darauf dann eben Strukturen zu erkennen, das heißt Bilderkennung zu machen, und das ist eben eine ureigene Informatikaufgabe, wo man, wenn man dort Strukturen erkennt und Objekte festlegt, das gehört dann auch schon zur künstlichen Intelligenz. Das hat noch nichts mit automatischem Lernen zu tun, aber das ist dann schon künstliche Intelligenz, und dann kann man dort mit diesen Objekten dann arbeiten und gucken, ja, dieses Objekt war bei dem ersten Bild an dieser Stelle und beim zweiten Bild ist das an einer anderen Stelle. Ich kann es aber wieder erkennen. Und das ist eben das, was man braucht, wenn man Niederschlagszellen verfolgen will, was eben das menschliche Auge auch tut, wenn es sagt, hier, da bewegt sich was. Und das sind dann eben Objekte, die den Ort verändern mit der Zeit. Und das ist etwas, was man einem Programm dann auch beibringen kann. Und damit kann man dann Vorhersagen machen.
0: Was war denn das Thema der Doktorarbeit?
1: Das war das Ganze, das war im Bereich Umweltwissenschaft und Technik in Paris. Und dort ging es um Niederschlagsvorhersagen für die Stadthydrologie. Da gab es Probleme im Mischwasserbereich, im letztendlich Kanalnetzbereich und großen Speicherbecken. Im Departement Seine-Saint-Denis, was nordöstlich von Paris liegt und wo es eben Probleme gab mit Überflutungen, und deswegen gab es diese großen Speicherbecken, und da mussten diejenigen von dem Abwasserservice des Departements wissen, wann sie die Speicherbecken nutzen konnten und wann nicht, wann es eben stark Regen gab, wann sie mit Problemen rechnen mussten und wann nicht.
0: Ja,
1: und das war dann eben zu einer Zeit, wo es dann noch kein Internet gab, sondern alles sich mühsam mit Modem hin und her kommuniziert werden musste.
0: Sie haben, also soweit ich das also jetzt mit erfasst habe, da hauptsächlich also eben auch auf hydrologische Bodendaten also irgendwo gesehen. Nun ist das also so, Niederschläge, die haben natürlich auch also ihre meteorologische Begründung. Und im Grunde genommen muss man über Hochtiefdruckgebiete und über schweres Wetter und all derartige Dinge, das muss man ja irgendwie in diese Modelle mit reinkriegen. Hat er sich denn jetzt noch mit Meteorologie weiter befasst und das nachher irgendwie zusammengebündelt?
1: Ich bin ja erstmal von der Bilderkennung gekommen, von der Radarmessung.
0: Ja, das finde ich jetzt spannend. Also, wie ist es dann da also zum atmosphärischen Geschehen gekommen, was ja nun unmittelbar dazugehört?
1: Da das Vorhersagen waren über 1 bis 2 Stunden, spielten so die großräumigen Konstruktionen, also Hochdruckgebiete, Tiefdruckgebiete, nicht so wirklich eine große Rolle. Das gehört dann letztendlich zum Wissen von meinen jetzigen Mitarbeiterinnen und Mitarbeitern, die das studiert haben.
0: Die braucht man doch, ne?
1: Die braucht man, aber eben für die kurzfristige Vorhersage braucht man letztendlich nur das Wissen, ob das stark veränderliche Niederschlagszellen sind, also konvektive Gewitterzellen, die eben ja sehr schnell aufploppen können und dann auch wieder verschwinden, oder ob das langlebige Strukturen sind wie Gewitterbänder oder eben Winterniederschlag, der eben eher gleichmäßig und großräumig ist.
0: Ja, und wie das Ganze also überhaupt nach Lübeck gekommen ist und in Lübeck es eine Firma gibt, die sich wirklich damit beschäftigt, und zwar nicht nur Europa, sondern weltweit, das machen wir nach der nächsten Musik, die natürlich auch irgendwo wieder mit Regen zu tun hat, und darauf freuen wir uns jetzt schon mal.

0: Ja, wunderschöne Nummer von Creedence Clearwater Revival. Have you ever seen the rain? Ja, Thomas Einfalt ist hier bei uns von der Firma Hydrometeo und wir müssen unbedingt wissen, Thomas Einfalt, wie ist es denn jetzt nun gelungen, mit all diesem Wissen hier in Lübeck eine Firma zu gründen? Und dann vor allen Dingen würde mich interessieren, mit welchem anfänglichen Businessplan?
1: Es ging anschließend nicht

0: vom Deutschen Wetterdienst angesehen. Ja, das guckt man sich an. Das gibt man so den Vorhersageleuten und dann schmeißt man das weg. Und systematisch gesammelt wurden diese Daten beim Deutschen Wetterdienst seit dem Jahr 2000. Das ist also 10 Jahre später. Das heißt, ich habe dort zwischenzeitlich zwischen meiner Zeit in Frankreich und der Zeit in Lübeck knapp 10 Jahre noch woanders gearbeitet. Das war dann in einem hydrologischen Ingenieurbüro in Aachen. Und dort habe ich sehr viel gelernt dann über Hydrologie und über Stationsdaten, also diese ganz normalen Regentöpfe und wie man die dann ja prüfen kann, wie man feststellen kann, was dort falsch gemessen ist. Und wie man das Ganze dann auch vergleichen kann.
1: Das ist auch gar nicht so einfach. Also der Laie, der stellt sich immer davor, ja, also es hat geregnet und wie viele Millimeter sind jetzt in Lübeck runtergekommen? Ja, ich gucke mir also dann immer gleich 3, 4 Stationen an. Es ist natürlich klar am Flughafen, also dann ist das anders als in Travemünde. Dann gucke ich mir auch immer noch die private Wetterstation von Herrn Faulbrück an, die ist in Eichholz irgendwo am Waldrand. Ja. Und dann versuche ich also irgendwo dann da so ein bisschen zu mitteln. Also dass das unterschiedlich ist, das ist also eigentlich klar. Und über eine größere Region bilden sich zum Teil erhebliche Unterschiede.
0: Ja, das war aber letztendlich zu der Zeit den hydrologischen Fachleuten nicht klar, dass Niederschlag so unterschiedlich sein kann. Und das kam erst damit, dass man sich Radardaten angesehen hat und gesehen hat, wie schnelllebig und wie kleinräumig der Niederschlag dort auch läuft. Aber zu dem Thema, wie ich nach Lübeck gekommen bin. Ich wollte dann in der Firma in Aachen mich mehr mit Radardaten dann auch beschäftigen, als es da eben erste Interessenten dafür gab. Und dann wurde mir von meinem damaligen Chef gesagt, gut, vielleicht eine interessante Sache so als Hobby, aber so als Firma machen wir das nicht. Da wird man sowieso kein Geld mit verdienen können. Gut, dann habe ich gedacht, dann mache ich das woanders. Und ja, jetzt ist es seit 1999 so, dass ich damit kein Geld verdiene, aber die Firma besteht. Also, ich bin dann nach Lübeck gegangen, habe mir so einen kleinen Businessplan gemacht. Ich hatte bei der Firma in Aachen eine ganze Menge Projekte schon mal als Angebote rausgeschickt an Wasserverbände im Wesentlichen in Nordrhein-Westfalen und die wurden zu einem großen Teil dann auch beauftragt. Das heißt, im ersten Jahr habe ich für Nordrhein-Westfalen gearbeitet. Von hier aus. Und das
1: was haben Sie denn angeboten?
0: Gut.
1: Haben Sie gesagt, ich kann Ihnen also Prognosen machen, wie Sie unbedingt also denn dann managen könnten, mit welchen Niederschlägen Sie zu rechnen haben oder ähnliche Geschichten? Oder wie haben Sie die überzeugt?
0: Das konzentrierte sich erstmal auf Messfehler, Eliminierung von Messfehlern und Prüfung von Messdatenqualitäten. Also zum einen von den Stationsdaten, also da war ich da schon recht versiert und habe das relativ schnell und zügig gesehen und konnte das dann eben auch entsprechend korrigieren. Und zum anderen bei den Radardaten, das war ja auch noch nicht so, dass die Radardaten so schön als Bilder vorlagen. Die musste man sich dort dann eben, wenn man sie bekommen hat.
1: Man musste sie aufbereiten noch, ne?
0: Man musste sie auf der einen Seite aufbereiten, zum anderen musste man einen Weg finden, wie man an die Daten herankam, weil der Deutsche Wetterdienst zu der Zeit seine Daten noch verkauft hat. Mhm. Und das ging bis 2017 im
1: Waren
0: Juli.
1: Waren das eigentlich Dopplerradarmessungen oder?
0: Nein, die gab's noch. Die Doppler wurde 2004 eingeführt und die neue Generation ab 2012. Und Open Data vom Deutschen Wetterdienst gibt es seit 2017. Das heißt, bis dahin haben wir über unsere Auftraggeber, die öffentliche Aufgaben hatten, dann die Radardaten bezogen, weil wir für unsere Auftraggeber

0: über diese Daten auswerten sollten. Das heißt, das war dann so ein bisschen mit von hinten durch die Brust ins Auge. Und damit haben wir aber viele Ergebnisse erzeugen können, die dann unsere Auftraggeber überzeugt haben und die dann dem Wetterdienst gesagt haben, hier guck mal, man kann da auch was Sinnvolles machen. Und dadurch wurden dann eben beim Wetterdienst dann auch Prozesse angestoßen, dass dort dann eben auch die Daten verbessert wurden.
1: Die waren eine ganze Zeit lang ziemlich behäbig, ne?
0: Ja.
1: Kann man, glaube ich, aber also dieser Ruf, also eilte ihn ja dann auch voraus und es gab also dann ja auch so ein bisschen öffentliche Kritik, dass also immer mehr Leute wie Sie sich auch gemeldet haben und haben gesagt, also man kann das also auch ganz anders anfassen, die Sache. Und dann sind Sie aber so ein bisschen in den Gange gekommen, ne?
0: Ja, auf jeden Fall. Nein, ich meine, wir haben eine Kooperation schon in 2007 angefangen mit verschiedenen wasserwirtschaftlichen Nutzern in Nordrhein-Westfalen, die alle mit Radardaten arbeiten wollten, wo der DWD als Gast mit eingeladen war und dann eben gesehen hat, was dort gemacht werden konnte.
1: Wasserwirtschaftlich, also da muss ich jetzt nochmal also so ein bisschen einhaken, das bezieht ja also irgendwo dann Abwasser, Rohrkapazitäten, die man also irgendwo dann hat, aber Abflüssen bei Starkregenereignissen, das bezieht genauso die Wasserversorgung, das ist ja auch wichtig.
0: Nee, das war nicht die Wasserversorgung, aber die Gewässer, das heißt die kleinräumigen Gewässer in den Mittelgebirgen, die dort dann eben Hochwasser produziert haben, eben auch bei Starkregen.
1: Das ist also, aber auch talsperrenrelevant dann.
0: Ja, das ist für Talsperren relevant, das ist aber auch für den Schutz von Ortslagen relevant. Also das, was wir 2021 im Ahrtal in groß gesehen haben.
1: Ich wollte gerade zum Ahrtal kommen.
0: Das gab es in kleiner, auch schon in den Jahren 2001, 2002, in einzelnen Ortschaften in Nordrhein-Westfalen. Da haben wir 15 Überschwemmungsereignisse uns genauer angeguckt.
1: Also das war Ihnen also dann auch bekannt und da haben Sie gesagt, also pass auf, das kann jederzeit wieder passieren.
0: Ja, und da war das Land Nordrhein-Westfalen auch sehr dahinter. Und die wollten eben wissen, ja, was passiert denn da überhaupt, wenn so eine Station, die dann eben gar nicht weit weg steht, nichts Ernsthaftes gemessen hat und dann steht die ganze, so ein ganzer Ort unter Wasser, so ein ganzes Dorf.
1: Ja, ich habe da also zum Beispiel eine Karte gesehen, also von Nordrhein-Westfalen, die war nach dem Ahrtal, war die veröffentlicht. Das waren also die langjährigen Niederschlagswerte, wo man dann also einfach das Gefühl hatte, ja, wenn das langjährig so war, dann wird das ja auch auf ewig so bleiben. Ich hatte sie lachen. Das haben die aber wirklich gedacht.
0: Naja, ich meine, langjährig ist immer sehr schön, aber das ist eben so ein Mittelwert. Und was eben für so Extremereignisse interessant ist, ist, was sich in 5 Minuten oder in einer halben Stunde abspielt. Und nicht, selbst wenn Sie wissen, was an einem ganzen Tag passiert in der Summe, da wissen Sie eben nicht, das kann eben auch durchaus in 30 Minuten passiert sein, also als Niederschlagsmenge heruntergefallen sein. Und dann hat das ganz andere Auswirkungen, als wenn das eben an einem Tag gefallen ist. Dann ist das eben vielleicht ein angenehmer Landregen, wo sich dann Garten und Landwirte drüber freuen.
1: Also ich weiß, dass das damals also bei der Ahrtal-Geschichte, einen Tag vorher, hat Sven Plöger in der ARD gesagt, hier besteht eine große Gefahr. Es könnte sein, und das hat es richtig so benannt, dass bis zu 200 Liter pro Quadratmeter runterkommen. Er sagt, ich weiß bloß nicht, in welcher Zeit.
0: Und eben die Ortslagen waren eben auch nicht exakt bekannt.
1: Das hat nur dann keinen richtig aufgeschreckt. Und ich glaube, das war eines der Probleme also von der Geschichte. Ne? Oder also sind bei Ihnen irgendwo die Alarmglocken angegangen?
0: Ich war zu der Zeit in Urlaub. Aber es ist so, Kollegen vom, also es gibt ja einige Sachen, die in die Medien sehr stark gekommen sind. Das ist da, wo es eben nicht geklappt hat. Und da, wo es eben gut geklappt hat, das ist nicht so sehr in die Medien gekommen. Zum Beispiel im Bereich, im Einzugsgebiet der Wupper, das ist eben rechtsrheinisch, Mittelgebirge, Und im Bereich des Wupperverbandes gab es ganz viele Talsperren zu steuern. Und dort gab es so gut wie keine Schäden. Es gab keine Sensationen. Und das gesamte Gebiet des Wupperverbandes war mit einem, also jeder Quadratmeter war mit einem Niederschlag dann von einem Niederschlag betroffen, der statistisch gesehen seltener als einmal in 100 Jahren fällt. Und die haben das aber managen können, weil sie da rechtzeitig ihre Leute dort vor Ort hatten und Platz auch in den Talsperren geschaffen haben.
1: Also rechtzeitig Wissen spart in dem Falle Millionen.
0: Auf jeden Fall.
1: Ja, und das ist im Grunde genommen also auch der tiefere Sinn also dann einer solcher Unternehmung, wie Sie sie haben. Wir spielen also trotzdem jetzt mal, es wird Zeit, also mal ein passendes Lied jetzt dazu ein. Ist ganz lustig.

0: Ja, Noah hat damals einen Tipp gekriegt, ne? Oh Gott, ne? Er sagt so, nun sieh mal zu, bau mal ein Fahrzeug und lade die da alle ein. Da wird also richtig was passieren. Ne? Also insofern, also es ist die gleiche Geschichte.
1: Gute Vorhersage ist halt wichtig.
0: Ja, okay, gut, wenn man dann richtig Bescheid weiß. Waren Sie eigentlich damals in irgendeiner Weise befasst mit der Geschichte in Valencia?
1: Nein.
0: Nee, hat auch keiner zufällig mal hingeguckt oder so. Das war, denn ich meine, in Spanien nehmen ja diese Starkregenereignisse jetzt mit dem Klimawandel extrem zu.
1: Ja, ich meine, das ist sowieso etwas, was typisch ist für den Mittelmeerraum. Also gerade so die Gegend zwischen den letztendlich Nordküste Mittelmeer.
0: Ja, wenn also das berühmte Genua-Tief, ne?
1: Was ich ja, nicht nur Genua, also auch das gibt dort immer wieder und insbesondere im Spätsommer, Frühherbst gewaltige Niederschläge, die dort fallen. Ich meine, wir hatten ja in
0: Also als ich zur Schule ging, war das noch nicht so. Also nur sagen, also, das ist eine neuere Entwicklung, muss man wirklich sagen.
1: Da gab es noch nicht so viele Medienberichte dazu. Denn zum Beispiel das französische Wetterradarnetz, das wurde unter anderem deswegen ausgebaut, weil in Ende der 70er oder Anfang der 80er gab es ein gewaltiges Niederschlagsereignis, was Nîmes komplett unter Wasser gesetzt hat. Und das war dann eben auch wieder in Anführungsstrichen eine solche Katastrophe, die dann dazu geführt hat, dass die Leute sich überlegt haben, wie können wir dort etwas machen, um da rechtzeitig und frühzeitig etwas zu wissen und Menschen zu schützen und Schäden zu vermeiden.
0: Kommen wir mal also irgendwann auf unseren Raum ganz konkret, mit dem Sie sich natürlich, wenn Sie hier sitzen mit der Firma, natürlich auch befassen. Also Starkregenereignisse in Schleswig-Holstein nehmen ja auch zu.
1: Die nehmen auch zu, ja. Wobei die eben nicht so spektakulär sind wie bislang, wie manche anderen. Ich meine, das letzte richtig fette Ereignis hatten wir 2002. Als hier auch die Bahnverbindung zwischen Lübeck und Kiel unterspült war und dort die Gleisverbindung unterbrochen war. Das war ein Sommerereignis, das war eben auch ein 5B-Ereignis. Aber man sieht auch zum Beispiel, dass das eben sehr zufällig auch sein kann, wo das Ganze runterkommt. Es gab in 2011 das Sommerereignis in Kopenhagen, was ja dort eben auch die ganze Stadtpolitik verändert hat, wie denn Kopenhagen umgebaut werden soll, damit das Ganze resilienter gegen Starkregen ist. Und wir hatten 2014 das Ereignis in Münster, wo in Münster innerhalb von weniger als 12 Stunden 292 Millimeter Niederschlag runtergefallen sind. Das ist ungefähr die Hälfte von dem, was in Lübeck in einem Jahr runterkommt.
0: Ja, also ich habe früher also dann immer mal gelernt, so Lübeck eigentlich so, der Jahreswert sollte so also dann zwischen 600 und 700 Millimeter liegen ungefähr. Ne? Ja. Im Moment ist es ja so, dass es also viel zu trocken ist. Ne? Ich meine, wir haben noch nicht mal 200 jetzt in diesem Jahr.
1: Die gut, das glaube ich.
0: Ja, ich habe es nachgeguckt.
1: Das verfolgen wir im Augenblick nicht ganz so genau.
0: Steht nicht im Zentrum des Interesses, verstehe ich auch. Aber ich meine, wir wohnen nun mal hier.
1: Ja, aber das wird eben auch wichtiger werden, dass man eben weiß, wann wir zu wenig Niederschlag haben. Und ich meine, das spielt dann eben auch eine Rolle bei der Grundwasserneubildung, was dann eben wieder in Richtung Trinkwasserversorgung geht. Auf der einen Seite langfristig gesehen und kurzfristig hat das eben ganz viel dann mit Landwirtschaft zu tun.
0: Ja, also ich habe also einen Vortrag von Sven Plöger, den hat er auf der GoGrön-Messe im letzten Jahr gehalten, den habe ich in Erinnerung. Er sagt, also der dramatischste Wert, den ich überhaupt kenne, das ist der Anstieg der Meerestemperaturen in den letzten Jahren. Und, ja, und zwar der Anstieg der Meerestemperaturen bedeutet eben gleichzeitig mehr Verdunsten und höhere Niederschläge in kürzeren Abständen.
1: Ja. Kann ich nur zustimmen.
0: Man weiß bloß nicht, wann sie runterkommen.
1: Ne? Wann und wo, genau.
0: Ja. Und in den Medien wird ja jetzt schon also irgendwohin Lärm gemacht. Es gibt also einen stocktrockenen Sommer und wir werden also irgendwo halb verdursten wegen El Niño und so weiter. Also dringt auch an ihre Ohren. Ne?
1: Ja, aber...
0: Aber sie lassen sich auch nicht beeindrucken davon.
1: In den Medien wird sehr viel Rabatz gemacht, immer dann, wenn es schön spektakulär ist. Und so Dinge, die gut funktionieren, da wird dann leider sehr viel weniger dann drüber berichtet.
0: Da haben Sie ein wahres Wort gelassen ausgesprochen. Und wir wollen also dann jetzt nochmal, also einmal eine Geschichte, also dann über die mangelnde Lernfähigkeit. Da will ich mal ganz kurz einen Song einspielen. Den können wir nicht unbedingt also jetzt nicht ausspielen. Dafür ist er wirklich dann zu lang. Aber kurz mal reinhören wollen wir.
2: Entdecke deine Welt des Tradings und investiere nach...
0: Oha, nee, das ist also irgendwo dann, da habe ich irgendwie jetzt einfach noch einen Werbeblock zu viel gehabt. Oh, da muss ich noch einen kleinen Augenblick warten. Dann müsste er dann wirklich kommen. Habe ich mich verschnitten heute Mittag in der Eile? Ja, da ist er.

0: Ja, das ist also einer der bekanntesten Blues, die es überhaupt gibt. Diesmal dargeboten von Steve Ray Vaughan, einem der besten Gitarristen auf diesem Gebiet. Ja, Flood Down in Texas. Also interessant ist, dass der Song also 1936 geschrieben wurde. Und da wurde also wirklich besungen, ganz entsetzliche Fluten, also mit zahlreichen Toten in Texas. Und diese Fluten, die hat es in regelmäßiger Weise wiedergegeben. Dieser Song wurde aufgenommen in den 80er Jahren. Ja, und was war 2025? Flood in Texas, ja. Und jeder texanische Junge wächst im Grunde genommen damit auf, wenn du in der Nähe eines Creek, eines kleinen Baches bist und so weiter, sieh zu, dass du wegkommst, wenn es stark regnet. Denn diese Überflutungen, die finden immer wieder statt. Aber ja, es ist wie mit dem Frosch, wo man also so langsam die Temperatur erhöht, wenn er im Topf sitzt. Und wenn man sie langsam erhöht, dann springt er erst im allerletzten Moment raus. Oder gar nicht. Ja.
1: Ja, aber wir kommen da mal von den Fröschen wieder zurück. Vielleicht sogar nach Lübeck, wo wir da im Mai 2015 Flood am Holstentor hatten.
0: Da, kann mich nicht erinnern.
1: Da gab es ein ganz kurzes, aber prägnantes Niederschlagsereignis, wo dann der Holstentorplatz so viel Regen gekriegt hat, dass das Holstentor selber unten einen halben Meter die Füße im Wasser hatte. Da ist dann die Feuerwehr angerückt und das war zu einer Zeit, als wir mit der Stadt zusammen und der damals Fachhochschule ein Projekt hatten, wo es drum ging, Niederschlagsvorhersagen zum Beispiel auch für die Feuerwehr machen zu können und eben auch zu gucken, wie eben in der Stadt mit Überflutungen umgegangen wird, wo die vulnerablen Punkte liegen, wo die Tiefpunkte liegen. Also das, was es heutzutage als...
0: Das hat man aber mittlerweile kartiert, ne? Also ich habe mir eine Karte bei der Klimaleitstelle gesehen.
1: Ja, genau. Das wurde dann daraus. Also sowohl die Klimaleitstelle bekam mehr Personal, als eben auch die erste Karte, die wir erstellt haben, gemeinsam mit der Klimaleitstelle und der Fachhochschule, die wurde dann weiterentwickelt zur Starkregengefahrenkarte hier für Lübeck oder Starkregenhinweiskarte. Mhm. Und das sind dann eben Dinge, die auch die Leute interessieren, die hier in Lübeck wohnen oder die eben ihre Büros, ihre Häuser in Lübeck haben. Und wo man dann eben auch individuell für Grundstücke dann analysieren kann, ja, ist das Gebäude gefährdet? Und wenn ja, ist das dann aufgrund von Wasser, was oberflächlich auf das Gebäude zuläuft? Oder ist das was über Grundwasserkanalnetz hochkommt? Oder ist es die Ostsee, die reinkommt? Hm. Genau. Und das kann man für jedes einzelne Gebäude analysieren und eben gucken, wo die Schwachpunkte sind. Also typisches Beispiel ist Kellerfenster, Kellerschacht. Wenn man den ebenerdig hat und da eben nicht die Kanten hochgezogen hat, dann hat man Wasser, was dort an der Oberfläche läuft, dann blitzartig auch im Keller. Und im Keller stehen dann manchmal so Dinge, die dann ein bisschen wertvoller sind.
0: Das ist richtig. Die man im Grunde genommen auch sichern könnte in dem Moment, wo man rechtzeitig Bescheid weiß.
1: Ja, oder eben auch schon baulich.
0: Ja, man kann sich im Grunde genommen einfach schon darauf vorbereiten, dass derartiges passieren könnte und entsprechend also wirklich dann die Keller und oder sonst so also den Grundstücksgegebenheiten sich genau angucken und schützen.
1: Genau. Also sehr beliebt sind auch Tiefgaragen.
0: Ja. Also, ja, genau. Es gibt ja auch öffentliche Tiefgaragen, ja, die dann auch gerne mal volllaufen.
1: Ja. Na. Also zum Beispiel in Hamburg, nicht weit weg von der Elbphilharmonie.
0: Da ist
1: zwischen,
0: ja nicht ganz ungefährlich. Ne?
1: Da gibt es eine Tiefgarage, die abgesperrt werden kann. Das heißt, da gibt es ein 1 Meter hohes Fluttor, was zugemacht werden kann, sodass man dort dann in dem Moment dann nicht mehr rein oder raus kann. Aber dann ist dort unten das, was in der Garage drin ist, dann eben auch gesichert. Und ansonsten hat man dort dann unter Umständen bei Starkregen oder an der Elbe bei Elbhochwasser dann einen ganzen Fahrzeugpark dann geflutet.
0: Also komm, im Moment, also dann ist es so, dass wir, dass also jetzt Starkregenereignisse nicht gerade so am Horizont also dann auftauchen. Ne? Also wenn man jetzt sich die aktuelle Wetterlage so ansieht.
1: Die sind sehr punktuell. Also wir haben auch in den letzten 2 Wochen in Schleswig-Holstein einzelne Starkregenereignisse gehabt.
0: Haben Sie da gewarnt?
1: Da haben wir keinen Auftrag zu. Also wir machen für Schleswig-Holstein machen wir flächendeckendes Monitoring fürs Landesamt, sodass das Landesamt nachvollziehen kann, wo etwas passiert sein kann und dort darauf vorbereitet ist.
0: Ja, aber also so Menno Schraders Firma, die fragen ganz gerne mal bei Ihnen nach, ne?
1: Mit denen sind wir in Kontakt. An der Stelle gibt es eben einen unregelmäßigen Austausch. Häufiger haben wir dann schon Austausch dann mit dem Landesamt oder zum Beispiel auch mit der Stadt Flensburg oder in Hamburg betreiben wir den Warndienst Binnenhochwasser. Und dort kommen dann, das sind dann eben Aufträge, die wir als Firma haben und die wir dann eben bearbeiten und warnen, dürfen letztendlich ja auch nur offizielle Stellen. Und wir können dort dann Hinweise geben, wenn wir eben an entsprechender Stelle dann angefragt werden. Und da gibt es eben verschiedene öffentliche Stellen, die uns entsprechende Aufträge gegeben haben. Hamburg gehört dazu, Bremen gehört dazu, wo es dann eben auch um Vorhersagen geht und um Warnungen. Und Schleswig-Holstein gehört zu denen, die im Nachhinein das Ganze dann nachvollziehen wollen und dort im Moment noch nicht den Schritt zu Warnungen gegangen sind.
0: Na, aber Hamburg wurde genannt und insofern passt auch der folgende Titel.

0: Ja, Thomas Einfalt, der Titel, der passt jetzt wirklich gerade gut rein, ne?
1: Kann man so sagen.
0: Ja, vielleicht nochmal, also dann zu Ihrer Firma. Sie sagen, also, Sie sind auch weltweit tätig, sogar in Australien.
1: Ja. Wir haben ja einen relativ spezialisierten Bereich. Ich hatte ja schon gesagt, mit Daten prüfen, Daten verbessern und dort dann eben insbesondere Niederschlag und andere meteorologische Daten. Und da haben wir Kontakte mit unterschiedlichen Firmen, die sich die eben spezielle Aufgaben durchführen. Australien ist ein EU-gefördertes Projekt. Deswegen EU-gefördert. Australien gehört natürlich nicht zur EU.
0: Ach komm, also das sehen wir ja nicht so eng. Ne? Wir, beim ESC sind sie ja schließlich auch dabei.
1: Aber Australien finanziert zum Beispiel die Copernicus-Satelliten mit. Und die Copernicus-Satelliten spielen eine große Rolle, wenn es um Landwirtschaft und großflächige hydrologische Untersuchungen geht.
0: Also es geht auch um Epitranspiration und all derartige Dinge.
1: Ja, genau.
0: Ja.
1: Und in Australien geht es insbesondere darum, die Landwirtschaft auf der einen Seite zu beraten und auf der anderen Seite die Bewässerung zu kontrollieren. Und wenn man die Bewässerung kontrollieren will und die Landwirte beraten will, wo bewässert werden muss, ist es natürlich wichtig zu wissen, wo es sowieso geregnet hat, um dort dann eben das Wasser, was dort zur Verfügung steht durch Regen, dass man das dann eben auch mit berücksichtigt, sowohl bei der Bewässerung auf Seiten der Landwirte als auch bei der Berechnung des Bedarfs für die Bewässerung und was dort dann eben tatsächlich bewässert wurde. Das lässt sich nämlich über Satelliten dann auch kontrollieren und da muss man dann eben die Mengenbilanzen vernünftig und korrekt hinbekommen. Und da sind wir dann eben als Spezialisten mit dabei. Wir kennen nichts auf der Seite Landwirtschaft, welche Pflanzen wachsen, wie man die mit Satelliten erkennt. Das machen Projektpartner. Und wir sind diejenigen, die denen dann eben sagen, ja, und vom Himmel kam so und so viel Regen. Und das kann man dann mit dem vergleichen, was dort bewässert wurde.
0: Werden Sie dort von der dortigen Regierung bezahlt oder gibt das also dann irgendwie so etwas wie einen europäischen Fonds, der das alles bedient? Also ich frage mich, wie das...
1: Das ist im Moment ein europäisches Förderprojekt und wir arbeiten daran, dass das eben sowohl für die Landwirte, also für den Zusammenschluss der Landwirte, als auch für die Regierung so interessant ist, dass das dann darüber dann auch auf Sicht finanziert werden kann.
0: Wie viele Mitarbeiter haben Sie hier in Ihrer Firma? Ich meine, Sie sitzen irgendwo am Koberg, glaube ich, ne?
1: Ja, wir sind im Haus der Kaufmannschaft und wir haben 10 Leute.
0: Ah ja. Und wie haben Sie die Mitarbeiter gewonnen? Also sind das im Grunde genommen so Studenten? Gehen Sie mal an die Uni und stellen Sie also einfach Ihre Firma vor und sagen, wer Interesse hat, hier bei uns zu arbeiten, kann sich gerne mal an uns wenden? Oder wie läuft das?
1: Also das ist über die Zeit sehr unterschiedlich gelaufen. Wir haben... Die letzten zwei Mitarbeiterinnen sind tatsächlich Spontanbewerbungen gewesen, die von uns gehört haben. Wir haben aber eben auch Ausschreibungen gemacht. Das heißt, dass eben gepostet in früheren Jahren dann auch über Arbeitsamt und ähnliche Verbreitungsmedien dann gesagt, hier bei uns ist was frei. Natürlich eben heutzutage auch über Webseite und so weiter.
0: Ja, Thomas Einfalt ist das Senior Expert dieser Firma, denn er hat sie gegründet und mittlerweile auch an Mitarbeiter weitergegeben, ist aber immer noch aktiv, war hier bei uns und fragte mich am Anfang, wie lange werden wir reden? Ich sage, in der Regel so eine halbe Stunde. Ich habe ihm natürlich nicht verraten, wenn wir interessante Gesprächspartner haben, dann dehnen wir das einfach aus. Da sind wir sowas von brutal und insofern müssen wir uns ganz schnell verabschieden. Gleich ist die Sendezeit nämlich vorbei, dann geht diese diese weiße Lampe aus hier. Also es verabschiedet sich Harald Denkmann und
1: Thomas Einfalt.
0: Ja, schönen Dank für den Besuch.
1: Ja, vielen Dank auch.
0: Paul McCartney und Ringo Starr hier. Ein paar Takte.

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Das Wetter für morgen Sonnabend, den 23. 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Tundel giftet ein paar meistendeels lockere Wolken. In Welkregion trägt dat lauter wulkig To und auch de Gefahr für Schuhen und Gewitter sticht an. De Höchstwerten liegt bi 23 Grad in Husum und klattert bet ob 28 Grad in Geesthacht. Direkt an de See sind dat im und bi 18 bi 22 Grad. 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Tundel sind ein paar Wolken anheven, man dat blifft dröch. De Höchstwerten liegt dobi bi 21 bit 26 Grad, an de See sind dat Sömtein bit 21 Grad. 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

0: 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An den Mikrofonen begrüßen Sie Angelika Wolf, die auch für die Sendung verantwortlich ist, zusammen mit
1: Michael Lopatsch.
0: Was haben wir heute im Programm? Das erfahren Sie jetzt bei unserem Überblick.
1: Da geht es zunächst einmal um das Stück der Bürgerbühne. Unterm Strich, da geht's ums Erben.
0: Wir bleiben im Gebäude des Theaters, denn dort hat das neue Theaterrestaurant Tillip eröffnet.
1: Wissen macht Runde ist unser nächster Bericht und dahinter verbirgt sich eine Einrichtung in der Höchststraße, in der es um die Weitergabe von Wissen geht.
0: Eine der letzten Premieren dieser Spielzeit fand im Großen Haus statt. Dort wurde Wozzeck von Alban Berg aufgeführt.
1: Und da klingelt auch schon die Rezensentin davon, nämlich Karin kommt gerade und wir werden es als letzten Beitrag dieser Sendung haben.
0: Unterm Strich bezeichnet man das, was übrig bleibt. In einer Produktion der Bürgerbühne unter der Leitung von Knut Winkmann wird dieses Thema, besonders was Erbschaften angeht, behandelt. Doris Geusendamm und ich haben uns die Premiere am 7. Mai angesehen und gleich werden Sie unsere Eindrücke dazu hören. Und warum ich nun meinen eigenen Beitrag selbst anmoderiere, hören Sie sofort am Anfang.
2: Keiner sucht es sich aus. Wir kommen ungefragt in die Welt und wir finden sie gebaut. Wir finden Häuser, wir finden Schulen und wir finden das Leben der anderen, die ebenso ungefragt hier sind.
3: Niemand darf sich aussuchen, von wem er gezeugt wird, wer seine Eltern sind und ob das Krankenhaus gerade bombardiert wird während seiner Geburt. Für viele beginnt mit der Geburt der Albtraum, für manche ein leidliches Leben, für andere der Wohlstand.
4: So ungefragt, wie wir es zugeschrieben bekommen, so ungefragt müssen wir es auch wieder abgeben, gemeinsam mit dem Löffel.
5: Was bleibt am Ende unterm Strich? Ein Ensemble von 11 Lübecker Bürgerinnen und Bürgern setzt sich beeindruckend mit dem Thema Erben auseinander. Die Inszenierung und Konzeption von Knut Winkmann beschäftigt sich mit vielen Facetten des Erbens.
0: Zu diesen Facetten gehören persönliche Dinge, Ideelles, Begabungen, Werte, materielle Dinge, aber auch genetische Vererbung, natürlich ist fast ein Doppelbegriff, politische Werte, unsere Demokratie, gerade ein großes Thema, aber auch ein besonderer Aspekt, auf den wir später nochmal zurückkommen, nämlich das digitale Erbe. Eine wichtige Rolle bei dem Stück spielen auch Lübecker Traditionskaufleute, Unternehmer, die aus Gründen ihres Unternehmertums die Familienstrukturen und die Werte weitervererben. Die kommen zur Sprache in Videoaufzeichnungen.
6: Die Kaufleute haben sich in Lübeck eben engagiert fürs Gemeinwohl und haben was gemacht. Es gibt eigentlich keine Familie, die sich da irgendwie komplett zurückgezogen hat. Und so wird man dann ja auch groß, nicht im Elternhaus, wie man das irgendwo vermittelt kriegt. Also das gehört dazu.
7: Die zentrale Aufgabe des kulturellen Erbes ist aus meiner Sicht, dass es identitätsstiftend ist für unser soziales Leben, unseren Zusammenhalt.
8: Man muss seiner Vaterstadt dienen. Aber ich würde Vaterstadt gerne durch Gesellschaft ersetzen.
6: Aber wir denken in erster Linie an ihr Lübeck. Aber ich sag mal, was Sparte schon ausmacht.
5: Das Bühnenbild von Clara Bohnen ist sparsam. Ein güldener Vorhang wie Lametta-Fäden bildet den Hintergrund. Unter der Decke hängen ein weißes Hemd, vielleicht das letzte Hemd, ein Stuhl und ein Bild. Dinge, die exemplarisch Erbstücke zeigen. Alle Ensemblemitglieder, die die Bühne betreten, bringen einen Pappkarton mit. Die Kartons werden gestapelt, getragen, geschoben. Sie verkörpern im Laufe des Stückes viel Symbolkraft. Ist er leer? Ist etwas darin, was mir gefällt? Ausgedrückt werden Überraschung, Enttäuschung, Freude und Wut. Dann werden die Kartons über die Bühne geschleudert. Manchmal sind sie auch eine schwere Last. Erben schafft viel Ungerechtigkeit in unserer Gesellschaft. Unsere Steuergesetze fördern diese Ungerechtigkeit erheblich.
0: Knut Winkmann lässt sein Schauspielensemble im Wechsel mit den Videoeinspielungen agieren. Sie treten in kurzen Auftritten auf und es gibt Gedankensplitter, Geschichten, persönliche Erfahrungen und Erlebtes. Es wird auf gesellschaftliche Strömungen hingewiesen und auch mit den, wie eben gehört, Requisiten gespielt oder auch Gesprächsrunden, in denen regelrecht diskutiert wird.
5: Wie gehe ich mit meinem Erbe um? Welche Verpflichtungen habe ich gegenüber dem Erbe? Was sagt mein Gewissen?
4: Hast du schon mal etwas geerbt, was du so richtig scheußlich fandest?
9: Und hast es dann trotzdem genommen?
3: Wie lange muss ich eigentlich warten, bis ich das alles wegwerfen darf?
10: Warst du schon mal über den Tod eines Verwandten so einfach glücklich?
11: Und wer war richtig erleichtert?
10: Müssen meine Kinder was erben?
0: Am Ende des Stückes ging es noch um einen Aspekt, der vielen, glaube ich, noch gar nicht bewusst ist. In den letzten Jahrzehnten haben wir alle ein gewaltiges digitales Erbe aufgebaut. Was geschieht denn damit?
12: Wie sieht's denn so mit eurem digitalen Erbe aus?
13: Kennt ihr die Passwörter eurer Eltern, zum Beispiel das Online-Banking? Für WhatsApp oder wie heißt das noch? Facebook, glaube ich. Kennt ihr die Pins aller eurer Handys?
12: Passwort 1, 2, 3. Ja,
14: ich kenne meine eigenen Passwörter nicht.
13: Die kenne ich auch nicht. Aber was passiert? Was passiert? Braucht es da nicht irgendeine Art Jenseitsvorsorge? Denn wenn die Passwörter alle begraben sind, dann sind wir ja auch begraben. Was passiert denn mit unseren Daten?
14: Ja, dann ist der ganze Schrott im Keller ja Terramüll auf Festplatten oder so.
13: Ich sag nur, 10.000 Fotos auf dem Handy und davon 20.000 Selfies.
14: Ja, Dokumente, die niemals wieder jemanden interessieren, ungelesene E-Mails, Spams, Newsletter.
13: Ja, und dann? Was passiert dann eigentlich? Also, wo gehen die ganzen Daten eigentlich hin?
5: Viele Fakten, Gedanken, starke Gefühle, Erinnerungen, Erlebnisse. Ein großer Blumenstrauß zum Thema Erben wird auf die Bühne gebracht. Es ist emotional, poetisch, humorvoll, aber auch sachlich in der Sprache und der Darstellung, sowie erschreckend real. Die Szenen bilden eine flüssige Abfolge und es gibt einen live eingespielten Song. Es ist ein absolut lohnender Theaterabend mit einer guten Mischung von LaienschauspielerInnen. Das Stück macht nachdenklich und löst eine Selbstreflexion aus, denn dieses Thema Erben geht jeden von uns an.
0: Am 29. Mai wird unterm Strich in der Regie von Knut Winkmann nochmal in den Kammerspielen aufgeführt. Ansonsten wird es in der neuen Spielzeit ab November nochmal wieder aufgenommen.
1: Ja, und da ich selbst mitmache, würde ich mich natürlich besonders freuen, wenn es da auch wieder über 200 Zuschauerinnen und Zuschauer werden, wie es bei der Premiere waren. Also noch einmal die Bürgerbühne unterm Strich am 29. Mai um 20 Uhr in den Kammerspielen des Theater Lübeck. Und unsere Premierenfeier, die war dann gleich an einer neuen Location und zwar in, ja, es heißt nicht The Lüb, sondern es heißt, wie wir gleich hören werden, De oder T Lüb. Also ganz ist mir das nicht klar geworden, aber es wird nachher erklärt. Die war noch gar nicht eröffnet. Zwei Tage vor der Eröffnung konnten wir da schon unsere Premierenfeier machen. Im ehemaligen Dülfer, im Theater selbst, gibt es nämlich jetzt ein neues Restaurant und Café, Bar und Kunst. Und jetzt also das Interview mit dem Wirt, mit Rocco Del Popolo und mit Caspar Savade, dem Geschäftsführer des Theater Lübeck. Die Frage ist ja, wie kam es zu dem Namen The Lüb?
15: De Lüb ist entstanden, als ich mit meinem neuen Diensthandy zu Hause auf meinem Balkon saß und das Logo vom Theater Lübeck als Hintergrund einstellen wollte. Und weil das Handy ja im Hochformat anzeigt und das Bild im Querformat ist, war tatsächlich direkt der Ausschnitt danach De Lüb, also T. Lüb ist da gestanden, das Bild wurde ausgeschnitten. Und ich saß da abends auf meinem Balkon und habe mir das angeguckt. T. Lüb, De Lüb, der Lüb, hatte das Herrn Savade geschickt, glaube ich, nachts um 12:30 oder um 13:00 oder so und dachte, ich habe da eine Idee. Und dann kam am Tag danach die Resonanz, ja, finde ich gut. Wir haben das einmal weitergegeben an die Kollegen und Kolleginnen aus der Abteilung. Frau Foy hat sich mit drum gekümmert und der Zusatz kam, der Lüb, Bar und Bühne, wir sind da. So wie der Name de Lüb, die als Kurzform für Theater Lübeck steht, so präsentieren wir im Endeffekt auch das Speisenprogramm. Ja. Die Speisen sind ganz klar auf die Resonanz im Theater angelegt. Wir arbeiten hier in einer Form von einem Tapas-Service, von einem Family-Style-Dinner. Die Portionen sind so angelegt, dass man mehrere unterschiedliche Sachen durch den Abend über auch probieren kann. Es ist so aufgebaut, dass man hier ohne weiteres ein Dreigang- oder ein Viergang-Menü am Abend auch genießen kann, wenn man jetzt vor der Vorstellung hierher kommen möchte, den Tisch reservieren möchte und dann isst man vor der Vorstellung seine Vorspeise und seinen Hauptgang. In der Pause oder auch nach der Vorstellung kommt man nochmal vorbei, verzehrt sein Dessert. Wir garantieren dann auch immer einen gleichbleibenden Tisch für den Abend über. Oder wenn man natürlich auch gar nicht ins Theater möchte, aus gegebenem Anlass, sondern nur die Kulinarik hier genießen möchte, dann bieten wir auch einen Tisch voll. Konzept an. Ja. Ab 2 Personen zu genießen, setzen Sie sich gerne an den Tisch, genießen Sie die komplette Karte von oben nach unten. Wir servieren das als Table-Sharing-Menü, dann gibt es einen kleinen Räuberteller für jeden und dann kann sich einmal durch die komplette Karte durchprobiert werden. Das machen wir von Donnerstag bis Sonntag. Montag gibt es einen kleinen Ausleger. Durch die Veranstaltung Monday Shorts, die wir hier haben, haben wir dann auch eine kleine Shorts-Karte entwickelt, die es dann für den Abend gibt mit einer Lasagne, die tatsächlich nach meiner Mutter rezeptiert ist. Wir machen Safran-Risotto mit drauf. Es gibt klassisch immer noch Brezen und ein bisschen Käse-Weintraube. Das ist ja aus dem Theater nicht wegzudenken. Aber wir werden jetzt ein bisschen mit Schinken und Käse den Abend noch aufweiten und das Ganze einfach zu einem kulinarisch anderen Erlebnis machen, als was wir bisher vorher hatten.
16: Kulinarik ist ja das eine. Das andere ist einfach auch die Gestaltung. Und ich sehe hier eine Wand, die mit sehr viel verschiedenen Dingen gestaltet ist. Können Sie es ein bisschen beschreiben?
15: Ich hatte mich letztes Jahr hier mit Frau Mastaglio, unserer Ausstattungsassistenz, zusammengesetzt und sagte, mir würde ganz gerne da vorne so eine St. Petersburger Hängung an der Wand gefallen. Und das war der Arbeitsauftrag. Und dann ist das tatsächlich daraus resultiert. Frau Mastaglio ist im Haus unterwegs gewesen, hat sich mit unterschiedlichen Gewerken im Haus zusammengetan, auch viel Azubi-Arbeit, die da reingeflossen ist. Und jetzt jede Abteilung, ob jetzt aus dem Mahlsaal oder aus anderen Gewerken im Haus, aus der Tischlerei, alles, was zusammengebaut worden ist, wurde dann hier als Projekt präsentiert. Das sind alles Ausstellungsstücke, die schon mal in irgendeinem Stück Platz gefunden haben. Es kommen dann demnächst noch ein paar Etiketten an die Wand, dass man auch einen Bezug dazu hat. Und wir wollen hier Theater nicht nur auf der Bühne machen, sondern eben auch im Restaurant präsentieren und so ausleben.
16: Zum Theater gehört natürlich auch ein bisschen, wie sich die Menschen verhalten. Wie können Sie Ihr Team beschreiben? Was ist deren Aufgabe? Wie werden die auftreten?
15: Das Team wird wie jetzt auch schon als geschlossene Einheit auftreten. Wir haben jetzt seit einem halben Jahr ein Team hier auf die Beine gestellt, die sich wunderbar um das Theater selber jetzt schon kümmert, um die Versorgung auf den Rängen. Das ist mittlerweile ein Selbstläufer geworden. Das heißt, wir können uns jetzt hier mit vollem Fokus auf das Theaterrestaurant konzentrieren, haben natürlich einen ganz großen Vorteil der Stammgäste, die uns alle schon angesprochen haben, dass sie kommen werden. Das heißt, ein kleiner Heimvorteil, eine gewisse Hausnähe ist da. Dementsprechend empfangen wir die mit offenen Armen und auch jeder, der neu interessiert ist und sich hier einmal umgucken möchte, ist herzlich willkommen. Auch entgegengesetzt zu den Theaterferien, wo das Theater geschlossen hat, lassen wir das Restaurant über geöffnet im Sommer. Wir werden die Türen aufmachen, wir werden die Fenster aufmachen. Die Leute sind herzlich willkommen, hier im Sommer vorbeizukommen, zu essen und zu trinken und sich auf das freuen, was dann irgendwann ab nächstem Jahr draußen vielleicht passiert.
16: Die Cole Street ist ja schon seit einiger Zeit geschlossen. Wird es auch einfach möglich sein, hier nur ein Getränk zu sich zu nehmen?
15: Unbedingt. Kommen Sie gerne vorbei, fühlen Sie sich da wie zu Hause. Wir sind jetzt auch gerade noch in Absprache für verschiedene Veranstaltungen, die wir hier abends definitiv mal vorbereiten können und dann austragen können. Aber jeder ist natürlich herzlich eingeladen, hier auch einfach nur auf ein Getränk vorbeizukommen. Dafür haben wir einen wunderschönen neuen Tresen bekommen mit tollen Getränken und Cocktails, die wir kreiert haben, die wir den Gästen anbieten möchten, die auch einen ganz klaren Theater- und Lübeck-Bezug haben, namentlich sowie inhaltlich. Ja, wir werben mit italo-fränkischen, französischen Tapas, die den regionalen Einschlag haben.
16: Was ist neu, Herr Savade?
17: Wirklich neu ist, dass es hier seit dem Weggang der Felix GmbH wieder etwas zu essen gibt. Also es gab ja auch mal Brezel und so, ne? Und jetzt gibt es halt richtiges Essen. neu ist, dass man schauen kann, wie gekocht wird oder wie die Gerichte fertiggestellt werden. Und neu ist, glaube ich, dass wir nicht mehr auf einen Pächter irgendwie Rücksicht nehmen müssen und um irgendwas betteln müssen, dass wir vielleicht das und das machen können. Dass wir sagen können, wir machen hier, was wir möchten als Theater. Und die Kombination von Gastronomie und Bühnenkunst wird schon eine neue Stufe erreichen. Es ist tatsächlich neu, dass hier mehr Theatralik stattfinden wird als vorher. Es ist ganz neu, dass das Theater selbst das Theaterrestaurant betreibt, mit Angestellten, mit der Verantwortung für, was passiert hier, was passiert hier auch inhaltlich später, was gibt es noch für Veranstaltungen, die hier stattfinden können. Also zum Beispiel die musikalische Weinprobe, sage ich immer, weil die ist ziemlich weit abgesprochen. Wir gucken, was uns alles einfällt. Ja, die themenbezogene Brunch-Vormittage, die dann in eine Nachmittagsvorstellung münden und. Da gibt es, glaube ich, viel, viel, viel noch zu entdecken, so rund um den Theaterkosmos. Und ich hoffe, dass wir jetzt die Ersten sind als Theater, als Delib, als neues Gastro-Team, die das hier auch wirtschaftlich schaffen. Das müssen wir, sonst müssen wir wieder schließen. Wir haben schon einen deutlichen Auftrag, das hier in schwarze Zahlen zu führen und haben uns auch ganz viel überlegt, wie man hier überhaupt ein Angebot machen kann, was zum Theater passt, was aber auch sich in die Gastronomie in Lübeck so ein bisschen einfügt. Wir spielen jetzt hier sind Monday Shorts, jeden Montag, als Angebot für niederschwelliges Angebot, kostet keinen Eintritt. Die KünstlerInnen dürfen machen, was sie möchten. Es gibt keine Vorgaben. Immer montags, immer voll, immer gehen Leute wieder nach Hause, weil sie zu spät kommen. Und die Inszenierung Lapskaus spielt hier, jetzt. Und da kommen andere Dinge noch dazu, sukzessive. Und auch niederschwellig. Also bis jetzt, hier kann man wirklich sich austoben. Das ist hier eine kleine Bühne, das ist ein Brettel, aber man kann doch mit Beleuchtung und Sound und ja, Folie dahinter und doch ein paar Sachen machen, die sehr schön sind.
15: Ja, alles, was so mit Theater und Erlebnisgastronomie zu tun hat und das auch auf einem guten Niveau, durfte ich 2014 bis 2017 alles schon mal kennenlernen, bevor ich nach Schleswig-Holstein gezogen bin. Mich damals regelmäßig immer um Pop-Up-Restaurant von Alexander Herrmann zu den Bayreuther Festspielen gekümmert und habe mich danach oder war davor auch schon für die Palazzo GmbH tätig. Also ich war schon häufig in dem Bereich Essen mit Show dazu und dieses ganze Grundkonzept und konnte da schon mal Erfahrung sammeln, was mir dann jetzt hier Jahre später natürlich oder uns Jahre später hier dann auch ein entsprechendes Standbein gebracht hat. Neu, ja, weil man hier sich natürlich neuer Standort, neues Projekt, neue Menschen und neue Gefühle, die da auch mitspielen. Das ist klar, aber das ist man mit Mut angegangen.
16: Wir hören ja jetzt im Hintergrund auch gerade jetzt wieder ziemlich stark die Baustelle. Das wird ja noch eine Zeit so bleiben und ist doch ziemlich beeinträchtigend. Haben Sie da Befürchtungen, dass sich das auch auf Umsatz und Leute auswirkt?
17: Also ich denke, wir wissen das sowieso nicht. Ich bin froh, dass die Baustelle tüchtig arbeitet und dass wir es ordentlich hören. Aber nichts ist schlimmer als Stillstand. Und ich bin sicher, die Bäckergruppe wird wunderschön. Und das, was jetzt dieses Jahr noch vielleicht an Sitzplätzen draußen fehlt, wird in den kommenden Jahren überkompensiert. Jetzt siedeln sich auch wieder die ersten Geschäfte hier an, nach der Flaute durch die Baustelle. Und ich bin guter Dinge, dass das wunderbar wird.

0: On se cache du monde entier. Man versteckt sich vor der Welt, sangen toi et moi hier bei Kultur Melange. Die Digitalisierung schreitet voran und die Begegnungen in Präsenz nehmen ab. Das ist ein Zeichen der Zeit, welches Auswirkungen auf unser Miteinander hat. In der Höchststraße 97 gibt es seit einiger Zeit die Initiative Wissen macht Runde, die sich dafür einsetzt, Begegnungen im echten Leben wieder zu stärken. Und dies in vielen Freizeitbereichen, die ganz einfach Spaß bringen. Sei es beim Bücherlesen, Kunst kreieren oder bei einem Spaziergang in der Natur. Daniela Oltersdorf hat die Initiatorin Franziska Rabe auf einem der Naturspaziergänge getroffen und erzählt uns mehr über diese Initiative Wissen macht Runde.
1: Vor kurzem habe ich an einer Vogelstimmenwanderung im Schellbruch teilgenommen. Darauf gekommen bin ich über Wissen macht Runde, eine Aktionsinitiative in der Höchststraße 97. Vor dem ehemaligen Einzelhandelsladen stand ich vor einiger Zeit und das, was ich dort im Schaufenster las, machte mich neugierig. Dort stand unsere Wünsche, unsere

0: genug Dinge, wir haben genug Wissen und vor allem haben wir genug wundervolle Menschen, die Fach- und Erfahrungswissen haben. Und ich habe mir einen Ort gewünscht, an dem man die leichteste Variante findet, dass man mal zusammenkommen kann, weil im Grunde genommen brauchen wir nur das, ein Ort, an dem wir im Miteinander sein können. Und der ist jetzt in der Höchststraße 97. Aber wir sind nicht nur drin, wir sind auch gerne draußen, deswegen gehen wir heute auf eine Vogelstimmenwanderung. Und was man noch alles machen kann und wie das Ganze läuft, das erzähle ich euch jetzt gleich.
1: Die Höchststraße 97 ist ein Ort für das Miteinander. Spielrunden, Sprachenlernen, Handarbeit, Leserunden, Schreibworkshops. Die Palette der Mitmachaktionen ist lang und jeder und jede kann auch gerne eine eigene Idee mit einbringen. Wie kam aber Franziska überhaupt auf die Idee, die Initiative Wissen macht Runde ins Leben zu rufen?
0: Ich habe mich gefragt, in einer Welt, wo alles verfügbar ist, wo wir genug Lebenserfahrungen gesammelt haben, wo wir genug Dinge angesammelt haben in der Welt, wo wir wissen, wie wir Sachen reparieren können, wo wir nicht nur von Büchern und Menschen lernen, sondern zum Beispiel in Social Media oder sonst wo in Filmen, überall her alle Informationen kriegen. Da fehlt doch eigentlich nur noch eine Frage: Was wollen wir machen? Also was wollen wir mit unserer Lebenszeit machen? Wie wollen wir das gestalten? Wie wollen wir einen Tag gestalten und eine Woche gestalten? Und ich habe mich das nicht nur für mich gefragt, sondern für viele junge Menschen auch. Ich habe auch eine gemeinnützige Organisation gegründet zum Thema Berufsorientierung. Und da ist die Frage, wie soll denn diese Zeit nach der Schule weitergehen? Also was wollen wir machen mit der Lebenszeit? Und in der Auseinandersetzung mit den jungen Menschen sind wir mit vielen Ehrenamtlichen, Freiwilligen in ganz Deutschland in Kontakt, die ohne Nachnamen, ohne Unternehmensnamen einfach von ihrem Beruf erzählen. Von Umwegen, von Stolpersteinen, von Dingen, die das Leben so ausmacht. Und da bin ich im Grunde genommen mit denen noch viel weiter in Kontakt gewesen, weil ich mit denen länger zu tun hatte als mit den Schülergruppen, die wir digital sozusagen Fragen beantwortet haben, und bin mit denen viel ins Gespräch gekommen. Wie hat sich denn dein Leben eigentlich verändert? Wie hat sich das gewandelt? Vor allem großen Wandel, der für uns alle jetzt präsenter ist. Ich brauche jetzt nicht Technik sagen, ich kann schon auch KI sagen. Haben wir, wenn man es mal positiv sieht, demnächst alle eine ganze Menge Freizeit.
1: Die Digitalisierung, die KI, wird uns also viel Freizeit bescheren. Aber was machen wir damit? Dafür hat Franziska Ideen. Und die Begegnung im wahren Leben ist dabei entscheidend. Wie kann also ein Ort aussehen, an dem wir voneinander lernen und uns begegnen können? Bei Wissen macht Runde werden hierzu Aktionen ins Leben gerufen von allen Menschen, die ihr Wissen teilen möchten. In der Höchststraße 97 gibt es dazu eine Wunschwand, und auf dieser Wunschwand kann jeder einen Aktionswunsch aufschreiben. Die Aktionen gliedern sich in drei Bereiche: deine Bühne, deine Workshops, deine Kreativität. Dies bildet den Rahmen, in dem Menschen sich begegnen und Dinge zusammen unternehmen und gestalten können. Wie das funktioniert, erklärt Franziska im Folgenden.
0: Wir haben eine Wunschwand, und auf dieser Wunschwand stand zum Beispiel drauf: mit und voneinander stricken lernen. Jetzt kann ich nicht super gut stricken, muss ich auch nicht. Aber Gudrun strickt jetzt jede Woche mit uns und teilt ihr Wissen darüber, wie man einen Pullikragen zu Ende näht oder wie man Arme dran näht oder strickt. Oder wie man häkelt, Glückswürmchen häkelt, wie man knifflige Projekte lösen kann, wo man die Knöpfe ransetzt.
1: Auf der Wunschwand stehen also Aktionsideen, und wer in den Bereichen ein Wissen zu bieten hat, kann ein Gruppenangebot initiieren. Und so entstehen peu à peu Aktionsgruppen zu diversen Themen und Bereichen: Handarbeit, Sprachen, Literatur, Natur und eben auch Kunst. Aber was ist eigentlich Kunst? Und wer entscheidet das? Und wer darf überhaupt Kunst machen? Dazu erzählt Franziska eine kleine Geschichte über einen wohnungslosen Künstler, den sie auf der Straße in Lübecks Innenstadt getroffen hat.
0: Auf das Stichwort zu kommen: deine Kreativität. Es gibt einen sehr interessanten Künstler in Lübeck, der auch in der Fußgängerzone seine Kunst verkauft. Das ist ein sehr besonderer Mensch, den ich da mehrere Tage jetzt kennenlernen durfte. Und ich habe mit ihm ausgemacht: ich nehme erstmal alle seine Kunstwerke zu mir, und er malt ein Bild, womit wir das Hauptthema, was ihn und auch mich beschäftigt, ein bisschen wieder präsenter machen können. Und als erstes ist mal die Frage: was ist eigentlich Kunst? Wer darf Kunst machen? Und wie viel ist Kunst wert? Wie viel ist es wert, wenn wir Menschen selber etwas tun? Ich habe schon zwei Sachen

0: ihm gekauft und einfach mal eine kleine Ausstellung gemacht mit einigen seiner Bilder. Auch ich habe scheinbar ein Vorurteil gehabt und davon will ich euch kurz erzählen. Ich habe mich also am nächsten Tag mit ihm getroffen, ich hatte Kunst bei ihm gekauft, ich habe mich am nächsten Tag bei ihm mit ihm verabredet in der Höchststraße, da Wissen macht Runde noch nicht offen hatte, sind wir in ein Café in der Straße gegangen und er hat gesagt, kann ich da überhaupt reingehen? Ich sage, hä, wieso, es ist ein Café für jeden. Ja, aber darf ich da auch reingehen? Okay, habe ich gedacht, gut, wenn du magst, wir können auch draußen in der Straße sitzen. Ich sage, aber wir können auch rein. Und dann ging es darum, ne, wie das immer so ist mit dem Einladen, wer lädt wen jetzt auf den Tee ein oder auf den Kaffee? Und dann habe ich gesagt, darf ich dich einladen auf den Tee? Nee, sagt er, ich möchte dich gerne einladen. Und ich wusste um seine finanzielle Situation und habe gedacht, okay, das ist ihm wichtig, dann lasse ich mich von ihm einladen. Und das Thema Geld war so eine, so ein bisschen, ne, also wie viel kann er jetzt nehmen für seine Kunst und ist das Kunst oder auch nicht, weil er ist in einer finanziellen Lage, wo es sehr wichtig ist, dass er jeden Tag auch ein bisschen Geld hat. Dann hatte ich ihm am Vortag eben ein bisschen mehr Geld gegeben für seine Kunst. Und dann sagte er, ja, aber das ist schon wieder weg. Und da schnappte mein Vorurteil zu. Da habe ich eine kleine Sekunde überlegt, wieso ist denn das ganze Geld schon wieder weg? Und dann sagte er, ja, das habe ich verteilt an die anderen, die kein Zuhause haben. Und das ist ganz normal und ganz gängig, dass derjenige, egal wer, in dem Bereich unterwegs ist in der Stadt, die teilen die Gelder miteinander. Dass jeder für den Tag genug hat, dass er sich was zu essen kaufen kann und was zu trinken kaufen kann. Und da habe ich gedacht, das ist etwas, da können wir alle was von lernen.
1: Allerdings. Das habe ich auch nicht gewusst. Ja, danke, dass du das erzählst.
0: Das fand ich so wundervoll und da habe ich gedacht, ich möchte gerne das Projekt nennen Jan und seine Freunde und einfach das präsenter machen, dass wenn wir was haben, dass wir das schon teilen können. Und natürlich können wir auch Wissen miteinander teilen. Wieso nicht? Weil das Einzige, wie wir Wissenstransfer gelingen lassen können, ist, wenn uns jemand was fragt. Und das kostete in der Vergangenheit manchmal ganz schön Mut, sich zu trauen. Ja, das weiß ich gut genug, dazu kann ich was zu sagen. Das können wir einfach mal teilen. Und deswegen war mir so wichtig in diesem Ort, dass es nicht darum geht, ob man einen bestimmten Titel hat, einen bestimmten Abschluss, sondern dass man einfach sagt, da habe ich die und die Erfahrung. Das ist mein Stand der Dinge, das will ich gerne teilen.
2: Die Geschichte über den Künstler zeigt, wie Begegnungen dabei helfen, Vorurteile abzubauen. Und Wissen kann jeder vermitteln, denn jeder hat Kompetenzen. So entstehen immer mehr Aktionen bei Wissen macht Runde. Es gibt bereits eine Bandbreite von Aktionen wie Sprachgruppen zu Dänisch, Englisch, Französisch und Spanisch und demnächst wohl auch Italienisch. Eine Kurzgeschichtengruppe, eine Büchergruppe, so kommen die Menschen ins Gespräch, inspirieren sich gegenseitig. Ein interessantes Projekt zum Thema Literatur im weitesten Sinne ist die Kochbuchbibliothek.
0: Viele Informationen stehen ja in Büchern und die lauern darauf, endlich mal angewendet zu werden. Einige der Bücher, die es gibt, sind Kochbücher und 7500 Kochbücher liegen in der Kochbuchbibliothek. Und das ist ein unglaublich toller Verein, beziehungsweise ein angegliederter Verein, wo man tolle Bücher auch mal hinspenden kann. Und wir hatten uns überlegt, lass uns das doch mal benutzen. Also wir haben uns zusammengesetzt und geschnibbelt und gekocht. Und so hat sich Stück für Stück Sachen ergeben. Es ist ein kreatives Schreiben entstanden, das heißt Tür auf. Und beim letzten Mal haben wir über verschiedene Türen, wo wir Bilder von gesehen haben, darüber geschrieben und eigene Texte produziert. Bei vielen Themen gibt es ja schon Texte, manchmal auch Kurzgeschichten. Deswegen gibt es durch Christiane, initiiert, vorbereitet und durchgeführt, auch eine Kurzgeschichtenrunde. In der Kurzgeschichtenrunde lesen wir gemeinsam diese Geschichte durch, immer in kleinen Abschnitten und kommen dann darüber, was das, was wir da gehört haben, mit uns macht, ins Gespräch. Wir können auch mal bei den Buchperlenrunden mit dabei sein und mal von unserem Lieblingsbuch erzählen. Und ich muss dazu sagen, meine kleine heimliche Hoffnung ist, wir werden in der Buchperlenrunde einfach 1000 Leute, halten unsere Lieblingsbücher Hand in Hand und machen einfach eine lange Kette von Lübeck bis Ratzeburg.
2: Franziska verbindet mit ihrer Initiative und den damit verbundenen Mitmachaktionen ein Mehr an Miteinander. Um das zu erschaffen, braucht es Menschen mit Visionen. Jede Initiative, die klein anfängt, kann irgendwann groß werden. Neben all diesen Mitmachaktionen gibt es auch Künstler und Künstlerinnen auf der kleinen Treppenbühne in der Höchststraße 97. Und wer auf der kleinen Treppenbühne schon alles auftrat, das erzählt uns Franziska.
0: Singer-Songwriter aus Amerika auf der Bühne gehabt, ein Jazz-Duo, Wir hatten den amtierenden deutschen Meister für Kartenzauberei, der kurz vor seiner Weltmeisterschaft noch mal dreimal bei uns trainiert hat. Und ich muss euch sagen, es ist sehr klein bei uns. Die Treppenbühne ist schon echt toll. Aber wenn man auf so kurzem Wege nicht sieht, wie er diese Tricks macht, das war echt beeindruckend. Also wir saßen so nah dran, wir haben es trotzdem nicht mitgekriegt. Und das einfach zum Thema Niveau, ja? Jeder übt nochmal, egal in welcher Liga. Und das, was wir wirklich brauchen, sind echte Rückmeldungen von echten Menschen. Und das ist viel schöner in Präsenz als online. Von daher herzlich willkommen, wo auch immer ihr euch zu Hause fühlt, auf der Treppenbühne, bei eigenen Workshops, wie auch immer ihr eure Kreativität auslebt.
2: Wie funktioniert nun die Teilnahme bei Wissen macht Runde? Um an den Mitmachaktionen teilnehmen zu können, reicht es, eine E-Mail an Franziska zu schreiben unter hallo@wissenmachtrun.de oder ganz einfach vorbeikommen in der Höchststraße 97. Wer möchte, wird dann in eine Signalgruppe aufgenommen und darüber erhält man dann auch weitere Aktionstermine. Es gibt für jede Aktionsteilnahme eine Hutkasse. Die Spenden werden ausschließlich für die Finanzierung der Räumlichkeiten in der Höchststraße 97 genutzt. Wissen macht Runde steht für Verbindung schaffen, sich vernetzen, voneinander lernen und ganz einfach Spaß haben. Kommt also vorbei.
3: Wer bei Wissen macht Runde mitmachen möchte, kann einfach in der Höchststraße 97 vorbeischauen oder sich über E-Mail melden unter wissenmachtrun, zusammengeschrieben, wissenmachtrun.de.

0: Scirocco hier bei Kultur Melange. Und mit Scirocco, einem Stück von Klaus Doldingers Passport, feiern wir hier sozusagen erstmal zwei Geburtstage. Klaus Doldinger selbst wäre heute, wo wir es hier produzieren, am 12. Mai nämlich 90 Jahre alt geworden. Und da ganz am Anfang, da hat nämlich Udo Lindenberg bei Passport am Schlagzeug gesessen. Und der wird am 17. Mai 80 Jahre alt. Also doppelter Geburtstagsfeier hier mit diesem Stück. Am 25. April feierte im Theater Lübeck die Oper Wozzeck von Alban Berg ihre umjubelte Premiere. Sie war mit Spannung erwartet worden, denn diese Produktion inszenierte die Kammersängerin und Regisseurin Brigitte Fassbender und der dänische Bariton Bo Skofhus sang die Titelrolle. Karin Sieverding war für uns dabei.
1: Der Komponist Alban Berg hatte 1914 seinen ersten Kontakt mit Büchner. Büchners unvollendetes Drama Wozzeck thematisiert soziale Ungerechtigkeit, Machtmissbrauch, Zerstörung des Individuums und gilt als Schlüssel der Moderne. Unmittelbar nach dem Kennenlernen von Büchners Dramenfragmenten begann Alban Berg zu komponieren und das Libretto in enger Anlehnung an die Vorlage Büchners zu verfassen. Die Oper Wozzeck gilt als radikal, musikalisch und inhaltlich. Musikalisch orientierte sich Alban Berg an Debussy, Strauss, Mahler und Schönberg. Inhaltlich sind die Traumata seiner Kriegserfahrungen aus dem Ersten Weltkrieg mit eingeflossen, wenn ihn die Frage umtrieb, was bringt einen Menschen dazu, einen Mord zu begehen? Zum ersten Mal uraufgeführt wurde Wozzeck 1925 an der Staatsoper Unter den Linden in Berlin, unter der Leitung von Carlos Kleiber. Obwohl die Kritiken nach der Uraufführung geteilt waren, etablierte sich die Oper schnell als Meisterwerk des 20. Jahrhunderts. Wozzeck gilt heute als Meilenstein in der Musikgeschichte. Die Oper ist zu einem Klassiker der Moderne geworden und nach Stefan Vlada mit das komplexeste, was es an Opernliteratur gibt.

Regie im Theater Lübeck führte Brigitte Fassbender. Sie arbeitet sehr gern an diesem Haus, denn hier, so ihre Worte, findet wirkliche Ensemblearbeit statt, in einer Atmosphäre des Für und Miteinander. Regiearbeit bedeutet für Brigitte Fassbender ein großes Glück. So wechselte sie 1994 ins Regiefach und leitete als Intendantin große Aufführungen an Theatern und auf Festspielen, nachdem sie zuvor Weltkarriere als Mezzosopranistin gemacht hatte. Nun führte Brigitte Fassbender, nach ihrem großen Erfolg mit der Inszenierung von Elektra im Jahre 2024, zum zweiten Mal Regie in Lübeck, dieses Mal mit ihrem ersten Wozzeck. Ihr Interesse an der facettenreichen Figur des Wozzeck, seine Lebensenttäuschung und seine innere Zerquältheit, die letztendlich zu einem Femizid führen, gehen ihr nahe, so Brigitte Fassbender am Einführungsabend. Dieses Berührtsein ist für die Regisseurin eine Voraussetzung, um überhaupt eine Oper inszenieren zu wollen. Dabei ist es ihr besonders wichtig, die Handlung der Oper Wozzeck kurzweilig und nicht zu verkopft auf die Bühne zu bringen, immer in enger Anlehnung an Büchner. Im Mittelpunkt der Oper steht das Schicksal des Wozzeck, eines Menschen, der zugleich Täter und Opfer ist. Ein Mensch, der seelisch leidet unter Armut, Unterdrückung, Ausbeutung und Herabwürdigung.

Ohne sich zu wehren, lässt sich Wozzeck von der Gesellschaft herumschubsen und demütigen. Er frisst sein Leid, seine seelischen Verletzungen so lange in sich hinein, bis sich seine Verzweiflung letztendlich durch den Mord an seiner Freundin Marie entlädt. Die Handlung ist im Gegensatz zu vielen anderen Opern schnell erzählt. So wird Wozzeck verspottet und gedemütigt durch eine als grotesk dargestellte Gesellschaft, vor allem in den Figuren des Hauptmanns und des Doktors. Um Geld für seine geliebte Marie und ihr gemeinsames Kind zu verdienen, verdingt sich Wozzeck als Gehilfe des Hauptmanns und als Versuchskaninchen für den verrückten und egomanen Doktor, der ihn zum Beispiel für ein Experiment eine Woche lang nur Bohnen essen lässt. Marie betrügt Wozzeck mit dem Tambourmajor. Wozzeck schöpft Verdacht und tötet seine Geliebte aus Eifersucht. Ihrer beider Leben ist damit zerstört. Das Kind wird zur Waise

Die Oper besteht aus 3 Akten und 5 Szenen. Sie beginnt ohne Ouvertüre und hat kein abgeschlossenes Ende. Die Bühne bleibt offen. Ohne Vorhänge leiten Zwischenspiele von einer Szene in die nächste über. Diese Zwischenspiele sind nach Fassbender eine komponierte Innenschau der Figur des Wozzeck und verdeutlichen seine psychischen Abgründe. Es wird ohne Pause durchgespielt, was der Handlung besondere Dichte und Präsenz verleiht. In diesem Werk steht eigentlich alles in den Noten, meint Brigitte Fassbender. Das Publikum wird durch die Musik in die Handlung hineingezogen. Die überwiegend atonale Musik erschließt sich den meisten Opernbesuchern nicht sofort. Stefan Vlader betonte aber am Einführungsabend, dass man bei Offenheit für die Neuartigkeit dieser Musik diese einen Sog entwickelt, den man sich vor allem nach mehrmaligem Hören nicht mehr entziehen kann. Die Frage ist wohl, ob man bereit ist, sich mit atonaler Musik auseinanderzusetzen, um sie letztendlich anders wahrzunehmen als disharmonisch und anstrengend. Eine Herausforderung. Für mich persönlich war das Erlebnis Wozzeck vielleicht ein erster Schritt, mir neue Klangwelten jenseits von Dur und Moll zu eröffnen. Jedenfalls gelang es, nach einheitlicher Auffassung der Presse, Dirigent Stefan Vlader und den Lübecker Philharmonikern, ein atonales Klangbild zu erschaffen, das in keinem Augenblick abschreckte, sondern das Publikum aufwühlte und sehr berührte. Das Ensemble, darunter Bo Skofus in der Titelrolle, zeigte herausragende Leistungen, gesanglich und schauspielerisch. Bo Skofus überzeugte als Wozzeck mit seinem wohltemperierten Bariton und seiner Darstellung eines Menschen, der sich nach Glück sehnt. Adrienne Miksch als Marie mit starkem Sopran stellte die Ambivalenz zwischen mütterlicher Liebe und weiblicher Lebenslust ergreifend dar. Die Tenöre Peter Lodahl als Hauptmann, Roman Peyer als Tambayo-Major glänzten in ihren Partien. Shang Yung Lee mit seinem tiefen, bedrohlichen und kräftigen Bass begeisterte in seiner Rolle als irrer Doktor. Tenor Noah Schaul als Andres, Friederike Schulten als Margret, Robert Frind und Steffen Kubach als Handwerksburschen und Thomas Stückermann als Narr meisterten ihre Rollen mit beeindruckender Qualität. Der Chor des Theater Lübeck unter Leitung von Jan-Michael Krüger ließ sowohl klangbildlich als auch vor allem darstellerisch in Massenszenen und Tanzeinlagen unter der Bewegungsregie von Juliane Rössler keine Wünsche offen. Dabei entstanden wunderschöne, einprägsame Bilder. Der Kinder- und Jugendchor Vocalino unter der Leitung von Gudrun Schröder zeigte bei seinem Auftritt zum Ende hin gesanglich wie schauspielerisch Freude und Natürlichkeit. Eines der Kinder erzählte Wozzecks und Maries Kind einfach nebenher, wie hingeworfen, vom Tod seiner Mutter. Eine sehr berührende Szene. Bühnenbild und Kostüme dieser Inszenierung stammen von Bettina Munzer. Das Bühnenbild ist schlicht, klar und schnörkellos. Gezeigt wird ein nicht eindeutig definierter Ort, ähnlich einer Fabrik oder Wartehalle, in vielen Grauschattierungen mit schwarzen Torbögen, 4 Glastüren, die je nach Handlung erleuchtet sind, einfache Stühle davor. Der eher triste Hintergrund verändert sich je nach fortschreitender Handlung bis hin zu holzigen Ästen, die zu lodern scheinen. In einem größeren Torbogen auf der linken Seite hält sich Wozzeck auf, wenn er nicht auf der Bühne agiert. Dann steht er dort mit dem Rücken zum Geschehen, wie in einer Sackgasse, einer Abseite, die ihn nirgendwohin führt, wie eingesperrt. Die Kostüme sind aus den 20er Jahren, der Entstehungszeit der Oper. Knickerbocker, weite Hosen, Westen, Hosenträger, Schiebermützen, Frauenkleider in androgyner Silhouette, tiefsitzende Taille, Glockenhüte, Stirnbänder, Bubikopf oder Wasserwelle. Die Titelfigur des Wozzeck trägt eine Latzhose mit roten Streifen, die ans Militär erinnern. Seine geliebte Marie ein zweiteiliges, pastellgrünes Kleid mit schmalem Gürtel, ganz im Stil der 20er Jahre. Zunächst sind die Kostüme in warmen Pastellfarben gehalten, am Ende überwiegend in einem Dunkelblau. Damit unterstreicht Bettina Munzer den Handlungsfortschritt hin zu einer bedrohenden, bedrückenden Atmosphäre, tragischem Ausgang. Dies alles unterstreicht Falk Hampel mit seiner eher dezenten, unaufdringlichen Lichtregie. Sie führte zunehmend zu einer beklemmenden Atmosphäre von Bedrohung und Ausweglosigkeit. Zum Ende der Oper.
der Narr, eine Verkörperung von Naivität und unantastbarer Heiterkeit, ist in dieser Inszenierung ein kleiner Herr mit Melone. Er singt nur wenige Sätze, ist dabei fast pausenlos auf der Bühne anwesend, ohne wahrgenommen zu werden. Aber erkennt dieser Narr nicht als einziger, was sich zusammenbraut?

0: Dieses letzte große Zwischenspiel in der Partitur geht unter die Haut. Bietet es Versöhnung an? Ganz am Ende der Oper lässt sich der Narr nieder in den Vierfüßlerstand und spielt ein Pferdchen, auf dem das Kind, das nun vollweise ist, reitet. Narr und Kind verschwinden im Hintergrund des Szenariums. Das Publikum wirkte zum Schluss sehr berührt und bedankte sich langanhaltend mit herzlichem Applaus für Sänger, Orchester und Regieteam.
1: Dieser herausragenden Inszenierung einer zwar etwas schwierigen Musik, die aber wirklich Spaß macht, wenn man sie mehrfach hört, der ist zu wünschen, dass sie noch viel Publikum hier im Lübecker Theater hat. Die nächsten Aufführungen sind im Mai am 17.05., am 24.05. und am 30.05. und im Juni dann am 19. Juni und am 25. Juni im Großen Haus des Theater Lübeck. Rund um die Oper Wozzeck, ihren Komponisten Alban Berg und seiner Musik, gibt es ein umfangreiches Begleitprogramm. Es besteht aus Vorträgen, Konzerten, Filmen und Lesungen und ist zu finden auf der Homepage des Theater Lübeck, theaterlübeck.de.

0: Zum Schluss unserer Sendung möchten wir Sie noch auf den Internationalen Museumstag am 17. Mai aufmerksam machen. Die Lübecker Museen bieten an diesem Tag ein abwechslungsreiches Angebot für ganz unterschiedliche Interessen. Von Kreativworkshops über naturwissenschaftliche Experimente, Quartiersrundgänge, Kuratorinnenführungen und kleine Zeitreisen bis hin zu Einblicken in laufende Restaurierungsarbeiten. Mit rund 40 Programmpunkten an 8 verschiedenen Standorten ist für alle etwas dabei. Anlässlich des Internationalen Museumstags ist der Eintritt in alle Häuser der Lübecker Museen am 17. Mai kostenfrei. Auch zahlreiche Programmpunkte, besonders die Angebote für Familien, sind kostenfrei. Für Führungen fällt eine Gebühr von 4 Euro an. Aufgrund der begrenzten Teilnehmerzahl bitten die Museen, rechtzeitig Tickets zu erwerben. Dies gilt auch für einige kostenfreie Angebote.
1: Beteiligt sind die Lübecker Museen und auch das Europäische Hanse-Museum, das ja nicht im Lübecker Museumsverbund ist. Und sogar der Auftakt für Hamburg und Schleswig-Holstein findet hier in Lübeck statt, nämlich im Museum für Natur und Umwelt. Dort geht es unter anderem um Themen wie Klima, können wir, was Museen heute für morgen tun oder eine Führung und Tastführung bis auf die Knochen. Oder wie geht Chemie und Physik? Im Günter-Grass-Haus steht anlässlich der Helme-Heine-Sonderausstellung Philosophieren mit Kindern. Was ist Freundschaft? Wieder auf dem Programm. Und es gibt aber auch Werkstattgespräche über Pfeife rauchen, Butt essen und ein Glas Rotwein trinken. Im St. Annen-Museum werden um Mittag rum die Danziger Paramente neu präsentiert. Und es gibt eine offene Kreativwerkstatt unter dem Titel Restival. Zur Sonderausstellung wird es wieder eine Kuratorenführung geben dort zur Lübecker Divan-Ausstellung, ein Reiseführer für die Seidenstraße. Die ist ja wirklich auch sehr zu empfehlen.
0: Mehr Informationen über die Veranstaltungen am Museumstag am 17. Mai finden Sie auf der Seite die-museen-lübeck.de.

0: Das war's für heute bei Kultur Melange. Fürs Zuhören bedanken sich Angelika Wolf, die auch für die Sendung verantwortlich ist, und
1: Michael Lupatsch.

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Ahoi und willkommen beim Rock und Metal Kutter exklusiv hier auf Lübeck FM. Der Kutter vom 22. Mai liegt im Hafen bereit und heute Abend wird nicht nur gehört, heute wird auch geraten. 2 Stunden lang gibt es Rock, Punk und Metal, wie immer eigentlich. Dazu ein großes Rock und Metal Quiz quer durch verschiedene Jahrzehnte und Stilrichtungen. Und weil für viele schon das lange Pfingstwochenende vor der Tür liegt, nehmen wir heute ganz entspannt Kurs Richtung Nachtfahrt. Also Leinen los, der Metal-Kutter sticht in See und ihr seid herzlich eingeladen, dabei zu sein.

würde mal behaupten, wir gewinnen langsam an Fahrt und damit direkt zur ersten Quizfrage des Abends. Die lautet: Welche Band benannte sich nach einem besonders lauten schwarzen Vogel und gehörte später zu den wichtigsten Bands der New Wave of British Heavy Metal? Heute mal keine Antwortmöglichkeiten. Denkt drüber nach. Welche Band benannte sich nach einem besonders lauten schwarzen Vogel? Die Auflösung, die gibt's gleich.

Jo, da kommt die Antwort auf die Frage. Gesucht waren natürlich Raven. Sie sind schnell, roh und herrlich chaotisch und definitiv eine Band, die viel Einfluss auf den späteren Thrash Metal hatte. Wir hören von Raven den Song On and On. Aus Frust, weil es Probleme bei der Produktion gab, warf Gitarrist Mark Gallagher die Gitarre damals bei der Aufnahme des Songs quer durch den Raum und ging erst einmal in eine Bar, um dort das Handtuch zu werfen.

Weiter geht's hier. Nächste Frage. Und jetzt wird's düster. Welche Thrash-Metal-Band nutzte jahrelang ein berühmtes Zitat aus dem Exorzisten 3, The Exorcist 3, als Intro vor ihren Konzerten? Welche Thrash-Metal-Band nutzte jahrelang ein berühmtes Zitat aus The Exorcist 3 als Intro vor ihren Konzerten? Die Antwort gibt es nach dem nächsten Song.

reichen eben in der Regel aus, damit sofort jeder weiß, jetzt wird's ernst. Schade, dass sie nicht mehr in Europa live auftreten.

Ihr hört den Rock und Metal Kutter am Freitag vor dem langen Pfingstwochenende. Jan, kommt, lasst uns noch eine Runde spielen. Jetzt kommt eine Frage für alle Thrash Metal Navigatoren unter euch. Viele halten diese Band bis heute für eine amerikanische Thrash Band. Tatsächlich stammt sie aber aus Kanada. Welche Band suchen wir? Und diesmal gebe ich euch drei Antworten vor. Ist es A. Annihilator, B. Testament oder C. Sepultura. Die Auflösung, die gibt es gleich.

Gesucht waren natürlich Annie Hillater. Jeff Waters gehört ohnehin zu den komplett unterschätzten Gitarristen des Genres und Kanada hat deutlich mehr harten Stoff hervorgebracht, als viele immer denken.

Jetzt wird's deutsch, laut, punkig und angenehm respektlos. Und hier ist die Frage, die ihr, sofern ihr die letzten Ausgaben hier gehört habt, wissen solltet. Welche deutsche Punkband gründete ihr eigenes Label Totenkopf und wurde später zu einer der größten deutschsprachigen Rockbands überhaupt? Die Antwort gibt's gleich nach dem nächsten Titel.

lautete. Welche deutsche Punkband gründete ihr eigenes Label Totenkopf und wurde später zu einer der größten deutschsprachigen Rockbands überhaupt? Die Auflösung ist natürlich die Toten Hosen. Vom Punkclub bis zum Stadion, auch das muss man erst einmal schaffen. Und sicherlich waren sie letztes Wochenende niedergeschlagen, denn sie sind ja bekanntermaßen seit Jahrzehnten Fans von Fortuna Düsseldorf und die sind leider in die dritte Liga abgestiegen.

Wir sind weiter auf Kurs. Mehr als die halbe Strecke haben wir geschafft und bislang habt ihr hoffentlich mehr richtige Antworten gesammelt als Schiffbruch erlitten. Wir segeln weiter durch Rock, Punk und Metal und natürlich gibt's noch einige Quizfragen, bis wir später wieder im Hafen einlaufen.

Es ist Zeit für die nächste Quizfrage. Welche Band versteckte sich jahrelang hinter Nummern, Masken und Overalls? Sind es Lordi, Ghost oder Kiss? Nein, natürlich keine von den dreien. Die sind jetzt, nachdem ich sie genannt habe, raus. Aber es gibt mindestens noch eine weitere bekannte Metalband und die möchte ich wissen. Die Auflösung gibt's wie immer gleich nach dem nächsten Song.

0: So, hier kommt die Auflösung. Natürlich sind es Slipknot. Slipknot. So, jetzt habe ich es richtig ausgesprochen. Wobei mittlerweile vermutlich sogar die Nachbarn wissen, wer unter den Masken steckt. Aber Anfang der 2000er gehörte genau dieses Geheimnis natürlich komplett zur Show dazu.
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Rock und Metal Kutter auf Lübeck FM und eine gute halbe Stunde haben wir noch vor uns. Jetzt kurz weg vom Metal Deck hinein in etwas verrücktere Gewässer deutscher Rockgeschichte. Denn diese Woche wurde ein Mann 80 Jahre alt, der bereits eine genaue Vision hatte, bevor andere überhaupt wussten, was Deutschrock sein könnte. Hier die Frage, welcher deutsche Rockmusiker veröffentlichte 1975 das experimentelle Album Wotan Wahnwitz? Und wer das nicht weiß, sollte schnell mal die Suchmaschine seines Vertrauens fragen, welcher Künstler diese Woche 80 geworden ist. Die Antwort gibt's gleich nach dem nächsten Song.

Ja, die Antwort ist natürlich Udo Lindenberg. Und gerade die frühen 70er-Alben zeigen bei ihm, da war Udo teilweise ziemlich weit draußen unterwegs zwischen Theater, Rock, Wahnsinn und ganz viel Likör und Mitternachtskneipe. Eigentlich genau die richtige Musik für eine nächtliche Fahrt mit unserem Metal-Kutter. Und deswegen hören wir jetzt Udo Lindenberg und das Panikorchester mit Alles im Lot auf dem Riverboat.

So, Zeit für die nächste Quizfrage. Welche deutsche Metalband veröffentlichte 1984 ihr Debütalbum Burning the Witches und gehörte damit zu einer der ersten erfolgreichen Metalbands mit weiblicher Sängerin? Die Auflösung gibt's wie immer gleich nach dem nächsten Titel.

Die Frage lautete, welche deutsche Metalband veröffentlichte 1984 ihr Debütalbum Burning the Witches und gehörte damit zu einer der ersten erfolgreichen Metalbands mit weiblicher Sängerin. Gesucht waren Warlock und Doro Pesch wurde damit endgültig zu einer Ikone des deutschen Metal.

Das war's schon wieder. 2 Stunden sind wie im Flug vergangen. Ich hoffe, ihr hattet Spaß beim Mitraten, Zuhören und vielleicht auch beim gepflegten Diskutieren über richtige und falsche Antworten. Der Rock- und Metal-Kutter verabschiedet sich damit in Richtung Pfingstwochenende. Genießt die Zeit. Sonntag soll es ja richtig warm und sonnig werden, glaubt man den Vorhersagen. Ihr hört mich wieder in 14 Tagen am Freitag, den 5. Juni. Bleibt mir zu sagen, macht's gut, bleibt tapfer und tschüss.

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